0: Preise wegen der 12-Uhr-Regel steigen.
1: Auf die Hitze folgt das Unwetter. Blitz und Donner begleitet von Starkregen, Hagel und Sturmböen sind über den Süden und Osten Bayerns gezogen. Dabei stürzten die hochsommerlichen Temperaturen von 26 Grad aufwärts um mehrere Grade nach unten. Zuvor hatte der Deutsche Wetterdienst bekannt gegeben, dass dieser Juni der zweitheißeste seit Beginn der Aufzeichnungen war.
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15: Ich bin Joshua Heise. Schon in der ersten Runde der K.O.-Phase ist Schluss. Die deutsche Fußballnationalmannschaft ist bei der WM im 16. Finale an Paraguay gescheitert. Nach einer schwachen Leistung und einem Fehlerfestival vom Punkt unterlag das DFB-Team mit 4:5 nach Elfmeterschießen. Das erste WM-K.O.-Spiel seit dem Weltmeistertitel von 2014 bleibt vorerst das letzte. Paraguay trifft im Achtelfinale entweder auf Frankreich oder auf Schweden. Im niedersächsischen Stade sind 6 Mitarbeitende einer Jugendeinrichtung erschossen worden. Der Tatverdächtige, ein 45-Jähriger aus Hannover, wurde bereits am Nachmittag festgenommen. Das Motiv war nach Polizeiangaben wohl ein Sorgerechtsstreit. Der Mann hatte in der Einrichtung einen Termin wegen seiner 3 Monate alten Tochter. Mutter und Kind blieben unverletzt. 2 Monate lang hat die Bundesregierung wegen des Iran-Kriegs einen Tankrabatt gewährt. Mit dem letzten Junitag endet die Maßnahme. Ursula Winkler berichtet.
16: Der Tankrabatt hat pro Liter Sprit rund 17 Cent ausgemacht. Um diesen Betrag dürften die Preise nach dem Ende der Steuerentlastung wieder steigen. Aber die Steuer wird erhoben, wenn der Sprit die Raffinerien oder Lager verlässt, also lange bevor er in den Zapfsäulen landet. So werden also auch am Mittwoch noch die meisten Tankstellen steuerermäßigten Diesel und Benzin haben. Erst am Mittag dürfen die Preise wegen der 12-Uhr-Regel steigen.
15: Auf die Hitze folgt das Unwetter. Blitz und Donner, begleitet von Starkregen, Hagel und Sturmböen, sind über den Süden und Osten Bayerns gezogen. Dabei stürzten die hochsommerlichen Temperaturen von 26 Grad aufwärts um mehrere Grade nach unten. Zuvor hatte der Deutsche Wetterdienst bekannt gegeben, dass dieser Juni der zweitheißeste seit Beginn der Aufzeichnungen war.
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14: Ich bin Joshua Heise. Endstation 16. Finale. Deutschland ist bei der Fußball-Weltmeisterschaft zum ersten Mal nach 64 Jahren in der ersten Runde der K.O.-Phase ausgeschieden. Das DFB-Team scheiterte mit 3:4 im Elfmeterschießen am Underdog Paraguay. Nach regulärer Spielzeit stand es 1:1. Nach 2018 und 2022 scheitert Deutschland damit zum dritten Mal in Folge kläglich bei einer WM. Ein letztes Mal zur Tanke, bevor der Sprit wieder teurer wird. Nach 2 Monaten läuft heute der Tankrabatt aus. Ab 1. Juli gilt dann wieder die alte Steuer auf Benzin und Diesel. Die Bundesregierung hatte wegen des Iran-Kriegs vorübergehend die Spritsteuer um rund 17 Cent gesenkt. Der Tankstellenverband BFT erwartet, dass die Preise wegen der 12-Uhr-Regel aber erst wieder ab Mittwochmittag steigen. Extremisten, Terroristen, Cybercrime. Bundesinnenminister Dobrindt stellt am Vormittag den Verfassungsschutzbericht für das Jahr 2025 vor. Er gibt einen Überblick über die aktuelle Sicherheitslage in Deutschland und zeigt die Entwicklungen sowie Trends auf. Tanja Wagner berichtet.
15: Gerade angesichts des Ukraine-Kriegs und der damit einhergehenden Verschiebung der Sicherheitsarchitektur auf dem europäischen Kontinent stand die Bundesrepublik zuletzt häufig im Visier von Cyberattacken, Desinformation und Propaganda. Aber auch die ständig wachsende Zahl an Links- und Rechtsextremisten sowie Islamisten beschäftigen die deutschen Behörden. Vor allem, weil die Gewaltbereitschaft unter ihnen stetig zunimmt.
14: Die Bundesregierung will den Autostandort Deutschland sichern und Werksschließungen verhindern. Laut Regierungssprecher Cornelius müssten dafür aber die richtigen Rahmenbedingungen geschaffen werden. Zuvor hatte Niedersachsens Landesregierung Pläne von VW kritisiert, die Zahl von 100.000 Beschäftigten abzubauen und Werke zu schließen.
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16: Ich bin Joshua Heise. Endstation 16. Finale. Deutschland ist bei der Fußball-Weltmeisterschaft zum ersten Mal nach 64 Jahren in der ersten Runde der K.O.-Phase ausgeschieden. Das DFB-Team scheiterte mit 3:4 im Elfmeterschießen am Underdog Paraguay. Nach regulärer Spielzeit stand es 1:1. Nach 2018 und 2022 scheitert Deutschland damit zum dritten Mal in Folge kläglich bei einer WM. Ein letztes Mal zur Tanke, bevor der Sprit wieder teurer wird. Nach 2 Monaten läuft heute der Tankrabatt aus. Ab 1. Juli gilt dann wieder die alte Steuer auf Benzin und Diesel. Die Bundesregierung hatte wegen des Irankriegs vorübergehend die Spritsteuer um rund 17 Cent gesenkt. Der Tankstellenverband BFT erwartet, dass die Preise wegen der 12-Uhr-Regel aber erst wieder ab Mittwochmittag steigen. Extremisten, Terroristen, Cybercrime. Bundesinnenminister Dobrindt stellt am Vormittag den Verfassungsschutzbericht für das Jahr 2025 vor. Er gibt einen Überblick über die aktuelle Sicherheitslage in Deutschland und zeigt die Entwicklungen sowie Trends auf. Tanja Wagner berichtet.
17: gerade angesichts des Ukraine-Kriegs und der damit einhergehenden Verschiebung der Sicherheitsarchitektur auf dem europäischen Kontinent stand die Bundesrepublik zuletzt häufig im Visier von Cyberattacken, Desinformation und Propaganda. Aber auch die ständig wachsende Zahl an Links- und Rechtsextremisten sowie Islamisten beschäftigen die deutschen Behörden. Vor allem, weil die Gewaltbereitschaft unter ihnen stetig zunimmt.
16: Die Bundesregierung will den Autostandort Deutschland sichern und Werksschließungen verhindern. Laut Regierungssprecher Cornelius müssten dafür aber die richtigen Rahmenbedingungen geschaffen werden. Zuvor hatte Niedersachsens Landesregierung Pläne von VW kritisiert, die Zahl von 100.000 Beschäftigten abzubauen und Werke zu schließen.
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12: Ich bin Joshua Heise. Nach dem 16. Finale ist die Reise vorbei. Die deutsche Fußballnationalmannschaft ist bei der WM in Nordamerika ausgeschieden. Nach der regulären Spielzeit stand es 1:1, dann kam die 3:4 Niederlage im Elfmeterschießen. Bundestrainer Nagelsmann hat im Anschluss betont, dass er die DFB-Elf trotzdem weiter coachen will. Wer noch mal günstig tanken will, tut es am besten noch auf dem Weg zur Arbeit. Heute endet der Tankrabatt. 2 Monate hatte die Bundesregierung die Steuern auf Benzin und Diesel runtergesetzt. Tanja Wagner berichtet.
13: An den allermeisten Tankstellen dürfte noch der steuervergünstigte Sprit in den Zapfsäulen stecken. Das heißt, die Preise dürften eigentlich nicht so rasch steigen und aufgrund des entspannteren Ölmarktes auch ohne Tankrabatt fairerweise unter 2 Euro bleiben. Das hält der ADAC nach den Erfahrungen aus dem ersten Tankrabatt aber für eher unwahrscheinlich.
12: Bundeskanzler Merz hat sich nach den tödlichen Schüssen im niedersächsischen Stade tief betroffen gezeigt. Er sei erschüttert bis ins Mark, schrieb der CDU-Politiker auf X. Bei dem Angriff in einer Jugendhilfeeinrichtung soll ein 45-Jähriger aus dem Raum Hannover 6 Mitarbeitende erschossen haben. Hintergrund ist wohl ein Sorgerechtsstreit. Die Bundesagentur für Arbeit legt heute die Arbeitslosenzahlen für Juni vor. Für Bayern wird erwartet, dass die Quote stabil bei 4,0% geblieben ist. Saisonal bedingt könnte die Zahl der Arbeitslosen zum Ende der Frühjahrsbelebung auch leicht gesunken sein. Im Mai waren im Freistaat rund 314.000 Menschen ohne Job.
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17: Ich bin Joshua Heise. Nach dem 16. Finale ist die Reise vorbei. Die deutsche Fußballnationalmannschaft ist bei der WM in Nordamerika ausgeschieden. Nach der regulären Spielzeit stand es 1:1, dann kam die 3:4 Niederlage im Elfmeterschießen. Bundestrainer Nagelsmann hat im Anschluss betont, dass er die DFB-Elf trotzdem weiter coachen will. Wer noch mal günstig tanken will, tut es am besten noch auf dem Weg zur Arbeit. Heute endet der Tankrabatt. 2 Monate hatte die Bundesregierung die Steuern auf Benzin und Diesel runtergesetzt. Tanja Wagner berichtet.
18: An den allermeisten Tankstellen dürfte noch der steuervergünstigte Sprit in den Zapfsäulen stecken. Das heißt, die Preise dürften eigentlich nicht so rasch steigen und aufgrund des entspannteren Ölmarktes auch ohne Tankrabatt fairerweise unter 2 Euro bleiben. Das hält der ADAC nach den Erfahrungen aus dem ersten Tankrabatt aber für eher unwahrscheinlich.
17: Bundeskanzler Merz hat sich nach den tödlichen Schüssen im niedersächsischen Stade tief betroffen gezeigt. Er sei erschüttert bis ins Mark, schrieb der CDU-Politiker auf X. Bei dem Angriff in einer Jugendhilfeeinrichtung soll ein 45-Jähriger aus dem Raum Hannover 6 Mitarbeitende erschossen haben. Hintergrund ist wohl ein Sorgerechtsstreit. Die Bundesagentur für Arbeit legt heute die Arbeitslosenzahlen für Juni vor. Für Bayern wird erwartet, dass die Quote stabil bei 4,0% geblieben ist. Saisonal bedingt könnte die Zahl der Arbeitslosen zum Ende der Frühjahrsbelebung auch leicht gesunken sein. Im Mai waren im Freistaat rund 314.000 Menschen ohne Job.
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11: Ich bin Joshua Heise. Guten Morgen. 2018 und 2022 hatte es das Aus in der Gruppenphase gegeben und dieses Mal ging es auch nicht viel weiter. Deutschland ist im 16. Finale der Fußball-WM nach einem 4:5 nach Elfmeterschießen an Paraguay gescheitert. Pia Wegner berichtet.
12: Nachdem das DFB-Team noch vor der Pause mit 0:1 in Rückstand geriet, rettete Kai Havertz die deutsche Mannschaft mit seinem 1:1-Ausgleich zwar noch in die Verlängerung, doch im Elfmeterschießen versagten ihm dann die Nerven. Auch Nick Woltemade und Jonathan Tah verschossen ihre Elfer und Paraguay damit durch ein 3:4 im Elfmeterschießen ins Achtelfinale. Der zwischenzeitige 2:1-Treffer von Jonathan Tah in der Verlängerung wurde wegen eines vermeintlichen Fouls wieder zurückgenommen.
11: Besoffen beim Bewerbungsgespräch, das kann bald für Grundsicherungsempfänger Leistungskürzungen bedeuten. Die Bundesagentur für Arbeit hat ihre Weisung an die Jobcenter aktualisiert. Demnach gilt es künftig als Pflichtverletzung, wenn Leistungsempfänger durch negatives Verhalten verhindern, dass sie von einem Arbeitgeber eingestellt werden. Das gilt neben Alkohol auch für ein stark ungepflegtes Auftreten. Ein letztes Mal zur Tanke, bevor der Sprit wieder teurer wird. Nach 2 Monaten läuft heute der Tankrabatt aus. Ab 1. Juli gilt dann wieder die alte Steuer auf Benzin und Diesel. Die Bundesregierung hatte wegen des Iran-Kriegs vorübergehend die Spritsteuer um rund 17 Cent gesenkt. Der Tankstellenverband BFT erwartet, dass die Preise wegen der 12-Uhr-Regel aber erst wieder ab Mittwochmittag steigen. In Monaco sind bei einer Explosion am Eingang eines Wohngebäudes 3 Menschen schwer verletzt worden, 2 davon lebensgefährlich. Kurz vor der Explosion soll jemand nach Medienberichten einen Rucksack abgestellt und dann die Flucht ergriffen haben. Der Verdächtige ist noch auf der Flucht. Frankreich und Monaco fahnden gemeinsam nach ihm.
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15: Ich bin Joshua Heise. Guten Morgen. 2018 und 2022 hatte es das Aus in der Gruppenphase gegeben und dieses Mal ging es auch nicht viel weiter. Deutschland ist im 16. Finale der Fußball-WM nach einem 4:5 nach Elfmeterschießen an Paraguay gescheitert. Pia Wegner berichtet.
16: Nachdem das DFB-Team noch vor der Pause mit 0:1 in Rückstand geriet, rettete Kai Havertz die deutsche Mannschaft mit seinem 1:1-Ausgleich zwar noch in die Verlängerung, doch im Elfmeterschießen versagten ihm dann die Nerven. Auch Nick Woltemade und Jonathan Tah verschossen ihre Elfer und Paraguay damit durch ein 3:4 im Elfmeterschießen ins Achtelfinale. Der zwischenzeitige 2:1-Treffer von Jonathan Tah in der Verlängerung wurde wegen eines vermeintlichen Fouls wieder zurückgenommen.
15: Besoffen beim Bewerbungsgespräch, das kann bald für Grundsicherungsempfänger Leistungskürzungen bedeuten. Die Bundesagentur für Arbeit hat ihre Weisung an die Jobcenter aktualisiert. Demnach gilt es künftig als Pflichtverletzung, wenn Leistungsempfänger durch negatives Verhalten verhindern, dass sie von einem Arbeitgeber eingestellt werden. Das gilt neben Alkohol auch für ein stark ungepflegtes Auftreten. Ein letztes Mal zur Tanke, bevor der Sprit wieder teurer wird. Nach 2 Monaten läuft heute der Tankrabatt aus. Ab 1. Juli gilt dann wieder die alte Steuer auf Benzin und Diesel. Die Bundesregierung hatte wegen des Iran-Kriegs vorübergehend die Spritsteuer um rund 17 Cent gesenkt. Der Tankstellenverband BFT erwartet, dass die Preise wegen der 12-Uhr-Regel aber erst wieder ab Mittwochmittag steigen. In Monaco sind bei einer Explosion am Eingang eines Wohngebäudes 3 Menschen schwer verletzt worden, 2 davon lebensgefährlich. Kurz vor der Explosion soll jemand nach Medienberichten einen Rucksack abgestellt und dann die Flucht ergriffen haben. Der Verdächtige ist noch auf der Flucht. Frankreich und Monaco fahnden gemeinsam nach ihm.
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9: Genau 6 Uhr.
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12: Ich bin Gregor Jussé Moser. Guten Morgen. Das WM-Aus tut weh, aber die deutsche Fußballnationalmannschaft hat von ganz oben Trost gespendet bekommen. Bundeskanzler Merz schrieb auf X: Wir sind stolz auf euch. Das Team von Trainer Nagelsmann war im 16. Finale in 120 Minuten nicht über ein 1:1 hinausgekommen und verlor dann das Elfmeterschießen mit 3:4 gegen Paraguay. Wer noch günstig tanken will, tut das am besten noch auf dem Weg zur Arbeit, denn heute endet der Tankrabatt. 2 Monate hatte die Bundesregierung die Steuern auf Benzin und Diesel runtergesetzt. Tanja Wagner berichtet.
13: An den allermeisten Tankstellen dürfte noch der steuervergünstigte Sprit in den Zapfsäulen stecken. Das heißt, die Preise dürften eigentlich nicht so rasch steigen und aufgrund des entspannteren Ölmarktes auch ohne Tankrabatt fairerweise unter 2 Euro bleiben. Das hält der ADAC nach den Erfahrungen aus dem ersten Tankrabatt aber für eher unwahrscheinlich.
12: Nach dem schweren Doppelerdbeben in Venezuela schickt Deutschland weitere Hilfe. Laut Auswärtigem Amt sind bisher 5 Bundeswehrmaschinen mit Material und Personal in die Katastrophenregion geschickt worden. Weitere sollen folgen. Zudem wurde ein vorübergehender Stützpunkt auf der Karibikinsel Aruba eingerichtet. Bislang wurden mehr als 1.700 Erdbebentote gezählt. In Bayern startet morgen eine neue Kinderschutz-Hotline. Unter der gebührenfreien Nummer 0800 4x8 004 können sich Kinder und Jugendliche bei Problemen wie Mobbing, Gewalt oder Missbrauch melden. Speziell geschulte Fachkräfte vermitteln sie dann an Jugendämter oder Beratungsstellen weiter. Die Hotline ist montags bis freitags erreichbar.
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14: Boah, bei so einem Wetter klebt echt alles, ne? Ist echt ein bisschen eklig. Naja, aktuell haben wir 21 Grad. Bis zu 30 werden es heute Nachmittag. Dazu gibt's den ganzen Tag über graue Wolken mit der Wahrscheinlichkeit, dass es immer mal regnet und auch gewittert. Galaxy-Wettertrend schaut morgen genauso aus, aber da ist es schon etwas kühler bei nur noch 25 Grad in der Spitze.
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16: Und wir schauen nochmal auf die Straße. Hier sieht es weitestgehend ruhig aus. Es wird nur geblitzt. Einmal auf der A3 Richtung Frankfurt am Offenbacher Kreuz unter der Brücke in der Baustelle in der 60er-Zone und in Kleinwelsheim am Wasserschlösschen, wenn ihr von Seligenstadt kommt, auch in der 50er-Zone. Wenn ihr jetzt noch was gesehen habt, einen Stau oder Blitzer, meldet es gerne kostenfrei 0800 007 0076. Gute Fahrt.
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0: 9 Minuten nach 6 Uhr. Klebrig, streng im Geruch und ultra gehypt.
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0: Felix, guten Morgen. Natto aus Japan erobert aktuell das ganze Netz. Das sind fermentierte Sojabohnen, die in Japan schon seit Jahrhunderten zum Frühstück gegessen werden. Klingt erstmal harmlos, sieht aber ziemlich wild aus. Beim Umrühren ziehen sich schon mal lange, schleimige Fäden durch die Gegend. Und der Geruch ist wohl auch einigermaßen als widerlich zu bezeichnen. Okay, genau deshalb wird Natto gerade zur Social Media Challenge. Menschen auf der ganzen Welt filmen ihren ersten Bissen und halten die Reaktionen fest. Ich habe vorhin mal kurz reingeschaut, die Gesichtsausdrücke sind echt unbezahlbar lustig. Auch wenn sie ein bisschen eklig ausschauen, die Bohnen sind sehr gesund, stecken voller Proteine und wertvoller Nährstoffe, deshalb gelten sie als echtes Superfood. Also Natto ist vielleicht nur für die Harten, zieht's euch rein, wenn ihr es euch zutraut, aber zieht euch auch die frischen neuen Trends immer rein, die kommen um diese Zeit hier auf Radio Galaxy.

0: 6.14 Uhr.
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0: 6.18 Uhr.
1: Guten Morgen. Also, kleiner Spoiler, die Deutschen sind raus aus der WM. Felix hier, guten Morgen. Ja, das tut vielleicht ein bisschen weh. Und die Jungs haben aber, glaube ich, einen Song jetzt auf Dauerschleife in der Playlist. Und der kommt von Katy Perry und geht ein bisschen unter die Haut. Ich hoffe, die Jungs hatten trotzdem eine schöne Zeit und kommen heil wieder nach Hause. Hier ist The One That Got Away. Wir sind aus der WM, sag ich dazu. Die besten aktuellen Hits für euren Dienstagmorgen, nur hier auf Radio Galaxy.

0: 4 Minuten vor 6:30.
1: Ah, guten Morgen, die Galaxy Morning Show hier am Tag der Niederlage, am Tag nach der Niederlage der deutschen Nationalmannschaft. Felix hier. Ich freue mich, dass ihr dabei seid und in knapp 10 Minuten haben wir den offiziellen WM-Song in der Playlist von Shakira und Burna Boy. Heißt Die Die. Ich würde ihn jetzt mal umbenennen in Bye Bye. Das passt aus deutscher Perspektive, glaube ich, ein bisschen besser. Ray haben wir auch noch da um kurz nach 6:30, damit ihr schön energiegeladen in eure Frühschicht reinstarten könnt mit Where Is My Husband, die besten aktuellen Hits gleich hier auf Radio Galaxy.
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1: Ah, da fühlt sich sogar das Nichtstun irgendwie ein bisschen anstrengend an, ne? Aber da kommen wir schon gut durch. Heute bleibt's auch nochmal warm. Aktuell schon 23 Grad am Morgen. Bis zu 30 werden's dann am Nachmittag. Da werden die dicken grauen Wolken auch komplett den Laden übernehmen und es zwischendurch mal regnen lassen, sowie gewittern. Galaxy Wetter Trend. Es wird ein bisschen frischer, Leute, da freue ich mich echt drauf. Vor allem mein Migränegehirn freut sich darüber. 25 Grad dann nur noch in der Spitze. Also es wird vielleicht ein bisschen erträglicher dann die Tage.
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18: Und wir schauen nochmal auf die Straße. Hier sieht es weitestgehend ruhig aus. Es wird nur geblitzt. Einmal auf der A3 Richtung Frankfurt am Offenbacher Kreuz unter der Brücke in der Baustelle in der 60er-Zone und in Kleinwelsheim am Wasserschlösschen, wenn ihr von Seligenstadt kommt, auch in der 50er-Zone. Wenn ihr jetzt noch was gesehen habt, einen Stau oder Blitzer, meldet es gerne kostenfrei 0800 007 0076. Gute Fahrt.
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6.37 Uhr. Felix hier, guten Morgen. Adidas hat einen richtigen Zombie-Walk in Paris auf der Fashion Week abgehalten. Die armen Models sahen bei 40 Grad auf dem Laufsteg wirklich alle so aus wie ich, wenn ich um 4 Uhr morgens mich versuche, aus dem Bett zu ziehen. Aber ein bestimmter Teil der Kollektion geht aus gutem Grund jetzt komplett viral im Netz, denn Adidas hat eine Klimaanlage zum Anziehen entwickelt. Oh, klingt erstmal super, ne? Schaut aber aus wie ein schwarzer, aufgeblasener Müllsack mit 3 weißen Streifen an den Seiten und so einem Ventilationsloch an der Seite. Ob das Ding einen wirklich runterkühlt? Keine Ahnung. Ich schwitze mir dann doch lieber einen ab und bewahre mir optisch meine Menschenwürde, als das anzuziehen. 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

0: 6.41 Uhr.
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0: 6.46 Uhr. Diese bekannte Feinkostmarke aus Bayern wandert jetzt anscheinend über die Theaterbühne.
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0: Felix hier, guten Morgen. Bei den Burgfestspielen in Vilseck hat gerade ein neues Theaterstück Premiere gefeiert, und zwar über die Markengeschichte von Eiles. Den Namen kennt ihr wahrscheinlich vom Tee oder aus dem Feinkostregal, was viele aber nicht wissen. Die Wurzeln der Marke führen zurück in die Oberpfalz, und genau dort ist jetzt ein Theaterstück draus geworden. Es heißt Eiles, das Beste ist gerade gut genug. Du bist gut genug. Spaß. Ja, also das Theaterstück erzählt die Geschichte des jungen Bäckers Josef Eiles. Er ist von der Oberpfalz nach München gezogen und hat dort ein Teegeschäft eröffnet. Dort hat er sich hochgearbeitet bis zum königlich bayerischen Hoflieferanten, und bis heute ist die Marke weltbekannt. Solche Geschichten finde ich ja ziemlich cool. Gespielt wird im Freilufttheater auf Burg Dagestein in Vilseck. Bis Mitte Juli könnt ihr da noch vorbeischauen. Und jetzt erstmal einen schönen Start in diesen Dienstagmorgen. 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

0: Keine Ahnung, wie gut ihr geschlafen habt, aber bei mir war ein bisschen Vollmondgefühl. Also so gut habe ich nicht geschlafen. Vielleicht hole ich damit den einen oder anderen ab von euch. Auf jeden Fall guten Start schon mal in diesen Dienstagmorgen mit der Galaxy Morning Show. Felix hier, ich lasse uns alle gemeinsam nicht hängen, weil selber lasse ich mich auch nicht hängen. Deswegen habe ich mich da mal mit reingezählt und die Musik, die hilft uns. Da haben wir die Frische von One Republic mit dabei, Need Your Love. Und Kato mit seiner EDM-Power-Hymne, Turn the Lights Off, um kurz nach 7, gleich hier auf Radio Galaxy. Und dann geht das schon mit dem nicht so guten Vollmondschlaf. Das wird schon, bin ich mir sehr sicher. Gleich die besten aktuellen Hits auf Radio Galaxy.
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0: 7:01.
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12: Ich bin Gregor Jose Moser. Guten Morgen. Bei Spielern wie Fans ist die Enttäuschung groß nach dem WM-Aus der deutschen Fußballnationalmannschaft gegen Paraguay. Mit 3:4 verlor das DFB-Team sein 16. Finale im Elfmeterschießen. Was bedeutet das für die Zukunft von Bundestrainer Nagelsmann? Mehr von Thomas Bremser aus Boston.
13: Nach der ersten Horrorhalbzeit spurtet Julian Nagelsmann in die Kabine, dann sieht er gelb wegen Meckerns, nach dem Spiel sitzt er dann zusammengesackt auf der Bank. Nach der erneuten WM-Blamage macht er aber klar, er will Bundestrainer bleiben. Ob der DFB ihn lässt, das ist eine andere Frage. Rudi Völler und Co. wollen sich in den kommenden Tagen zusammensetzen.
12: Und wir bleiben noch kurz bei der Fußball-WM in Nordamerika. Auch die Niederlande sind aus dem Turnier ausgeschieden. Gegen Marokko verloren sie ebenfalls im Elfmeterschießen mit 2:3. Noch gestern Abend war außerdem Brasilien in das Achtelfinale eingezogen nach einem 2:1 gegen Japan. Nach 2 Monaten läuft heute der sogenannte Tankrabatt aus. Ab morgen wird der Preis für Benzin und Diesel dann vermutlich deutlich steigen, weil dann wieder die alte, höhere Steuer gilt. Inklusive Mehrwertsteuer macht das 16,7 Cent pro Liter aus. Weiterhin gilt aber die Regel, dass Tankstellen ihre Preise nur einmal pro Tag um 12 Uhr mittags anheben dürfen. Preissenkungen sind dagegen immer erlaubt. Starkregen, Hagel und Sturmböen. Heftige Gewitter sind am Abend und in der Nacht über den Süden und Osten Bayerns hinweggezogen. Unter anderem in München wurden zahlreiche Straßen, Keller und Tiefgaragen geflutet. Gewitterzellen gab es auch im Raum Rosenheim, Passau und Regensburg. Vollgelaufene Keller und überflutete Unterführungen beschäftigten etwa auch Einsatzkräfte in Schwandorf in der Oberpfalz.
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0: Boah, bei so einem Wetter klebt echt alles, ne? Ist echt ein bisschen eklig. Naja, aktuell haben wir 21 Grad. Bis zu 30 werden es heute Nachmittag. Dazu gibt's den ganzen Tag über graue Wolken mit der Wahrscheinlichkeit, dass es immer mal regnet und auch gewittert. Galaxy Wettertrend schaut morgen genauso aus, aber da ist es schon etwas kühler bei nur noch 25 Grad in der Spitze.
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15: Und wir schauen einmal auf die Straße. Hier sieht es ruhig aus. Es wird nur geblitzt auf der A3 Richtung Frankfurt am Offenbacher Kreuz unter der Brücke in der Baustelle in der 60er-Zone und in Kleinwelsheim am Wasserschlösschen, wenn ihr von Seligenstadt kommt, in der 50er-Zone. Habt ihr noch was gesehen? Stau oder Blitzer? Meldet es gerne. Kostenfrei 0800 007 0076.
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0: 10:50.
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1: Felix hier, guten Morgen. Deutschland ist raus. 4:5 stand's nach dem Elfmeterschießen gegen Paraguay. Zeit für eine Runde. Sag mir, dass Deutschland aus der WM geflogen ist, ohne zu sagen, dass Deutschland aus der WM geflogen ist. Nummer 1. Auf Arbeit sind heute wieder alle Bundestrainer und sagen Sätze wie: Ich hab's ja schon nach der Aufstellung gewusst. Nummer 2. Wir konnten alle besser schlafen, weil es keinen wilden Autokorso um 1 Uhr nachts gab. Und Nummer 3. Im Supermarkt sind plötzlich alle Deutschland-Fanartikel um 70% reduziert. Aber bei all der Trauer gibt's auch eine gute Nachricht. Keine deutsche Nationalmannschaft hat es vor der aktuellen geschafft, in einem 16. Finale aus der WM zu fliegen. 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

0: 7.14 Uhr.
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0: 20 nach 7.
1: Hier kommt der Beweis, warum das Leben auch ohne WM-Erfolg der deutschen Nationalmannschaft gut schmeckt. Felix hier, guten Morgen. Es ist ein schönes Lebensgefühl, durch die Abendsonne am Nachmittag den Aperol anzuschauen, wie er schön goldorange schimmert. Es ist wirklich herrlich. Und welcher Song passt da denn am besten dazu, um dieses Gefühl von Feierabend jetzt schon am Morgen, am Dienstagmorgen reinzubringen? Ganz genau, es ist The Bowser mit Magnetic. Die besten aktuellen Hits nur hier auf Radio Galaxy. So cool.

0: 4 Minuten vor 7:30.
1: Schön, dass ihr da seid. Hier ist die Galaxy Morning Show mit Felix am Dienstagmorgen, dem schicksalhaften Morgen nach der Niederlage der deutschen Nationalmannschaft bei der Fußball-WM in diesem Jahr. Es ist alles nicht so schlimm, weil immerhin ist Jennifer Lopez zurück. Ja, ich weiß, das ist kein Trost. Und David Guetta hat sich mit J-Lo zusammengetan und hat Save Me Tonight gemacht. Das macht schon mal Bock auf Wochenende, Bock auf Party in knapp 10 Minuten. Und dann haben wir noch einen wirklich schönen Song. Der ist vielleicht eher was für alle, die ein bisschen trauriger sind wegen der Niederlage. Kygo, Khalid und Griffin, die umarmen euch musikalisch mit Save My Love um kurz nach 7:30 hier auf Radio Galaxy. Die besten aktuellen Hits gleich.
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1: Ah, da fühlt sich sogar das Nichtstun irgendwie ein bisschen anstrengend an, ne? Aber da kommen wir schon gut durch. Heute bleibt's auch nochmal warm. Aktuell schon 23 Grad am Morgen. Bis zu 30 werden's dann am Nachmittag. Da werden die dicken grauen Wolken auch komplett den Laden übernehmen und es zwischendurch mal regnen lassen, sowie gewittern. Galaxy Wettertrend. es wird ein bisschen frischer, Leute. Da freue ich mich echt drauf. Vor allem mein Migränegehirn freut sich darüber. 25 Grad dann nur noch in der Spitze. Also es wird vielleicht ein bisschen erträglicher dann die Tage.
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0: Und wir schauen einmal auf die Straße. Hier sieht es ruhig aus. Es wird nur geblitzt auf der A3 Richtung Frankfurt am Offenbacher Kreuz unter der Brücke in der Baustelle in der 60er-Zone und in Kleinwelsheim am Wasserschlösschen, wenn ihr von Seligenstadt kommt, in der 50er-Zone. Habt ihr noch was gesehen? Stau oder Blitzer? Meldet es gerne. Kostenfrei 0800 007 0076.
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0: 7.38 Uhr.
1: Oh oh, Nase zu!
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1: Felix hier, guten Morgen. 25 Jahre nach dieser wunderbaren Szene soll der Esel von Shrek endlich auch einen eigenen Film bekommen. Das haben die Filmstudios DreamWorks und Universal vor kurzem bekannt gegeben. Und ich bin hyped, Leute. Ein Trailer gibt's noch nicht, aber ein Startdatum. Der Esel-Film wird schon am 30. Juni rauskommen. Aber nicht heute, sondern dann in 2028. Ja, ich weiß, bisschen Geduld werden wir noch brauchen. Der fünfte Shrek-Teil wird allerdings dafür schon im nächsten Jahr rauskommen. Also ich freue mich sehr auf beide Filme. Vielleicht auch deswegen, weil mir schon viele, viele Leute gesagt haben, dass ich mindestens genauso nervig sein kann wie der Esel von Shrek. 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

0: 7.47 Uhr.
1: Wo sind meine 90er, 2000er Hip-Hop-Fans? Felix hier, guten Morgen, Leute. Ich habe einen sehr coolen Konzerttipp für euch, denn Afrop und Ferris MC bringen die Reime-Monster zurück. Dieser Song gilt bis heute als einer der größten Deutschrap-Klassiker schlechthin. Darf auf keiner Oldschool-Playlist fehlen, Leute.
2: Schönen guten Abend, meine Damen und Herren. Wir machen Rap-Musik, verdammt, wir hören sie auch.
1: Instant gute Laune habe ich dabei. Aktuell machen die beiden wieder gemeinsam Musik und haben sogar ein neues Album am Start. Jetzt am Donnerstag stehen sie damit im Kolossal Aschaffenburg auf der Bühne. Natürlich auch inklusive Reime-Monster und mit ihren aktuellen frischen Tracks. Wenn ihr dabei sein wollt und euch noch Tickets sichern wollt, dann könnt ihr das machen, und zwar online. Einlass am Donnerstag ist um 19 Uhr. Afrop und Ferris MC mit Reime Monster sind dann im Kolossal Aschaffenburg am Start. Ich wünsche euch viel Spaß und einen guten Start in euren Dienstagmorgen. 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

0: Guten Morgen, Leute. Hier ist die Galaxy Morning Show mit Felix. Ich freue mich sehr, dass wir gemeinsam in diesen Dienstagmorgen reingehen. Self-Aware habe ich da von Tampa City. Klingt wirklich wie nach so einem überhitzten Sommer in der Stadt, wie einem in Zeitlupe die Schweißperlen die Stirn runterrinnen. Also hat so eine gewisse Schwere und das spiegelt sich auch in diesen schweren Gitarren wieder. Das war ein wirklich saucooler Song. Gefällt mir voll. Und dann haben wir noch die Hymne für alle Frühaufsteher um kurz nach 8. Michael Schulte mit 5 AM und ich glaube, in diesen Minuten dürften auch die ganzen Rettungskräfte Schichtwechsel haben. Vielen Dank, dass ihr bei den ganzen Gewittern so fleißig wart. Liebe Grüße gehen raus an euch und dann an die, die anfangen. Eine ruhige Schicht. Hier ist Radio Galaxy, die besten aktuellen Hits gibt's für euch gleich.
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8: Eine Minute nach 8 Uhr.
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11: Ich bin Gregor Jose Moser. Guten Morgen. Die Fußball-Weltmeisterschaft der Männer ist für die deutsche Nationalmannschaft zu Ende. Gegen Außenseiter Paraguay hat das DFB-Team das 16. Finale 3:4 im Elfmeterschießen verloren. Bundestrainer Nagelsmann betonte kurz nach dem Spiel, dass er gerne als Coach weitermachen würde.
12: Ich stehe zur Verfügung, wenn der DFB das möchte, dann mache ich die EM28 und wenn nicht, dann müssen sie es mir sagen.
11: Vorhin sind außerdem noch die Niederlande ausgeschieden mit 2:3 im Elfmeterschießen gegen Marokko. Nach der Gewalttat in einer Jugendhilfeeinrichtung im niedersächsischen Stade hat Bundeskanzler Merz sein Mitgefühl ausgedrückt. Ein 45-jähriger Deutscher mit türkischen Wurzeln hatte gestern 4 Frauen und 2 Männer in der Einrichtung erschossen. Katrin Müller berichtet.
13: Viele Menschen, die helfen und schützen wollten, hätten ihr Leben verloren oder seien verletzt worden, schrieb Kanzler Merz. Sein Mitgefühl gelte den Opfern und ihren Angehörigen. Bei den Todesopfern handelt es sich laut Polizei um Mitarbeiterinnen und Mitarbeiter der Jugendhilfeeinrichtung. Hintergrund der Tat ist vermutlich ein Sorgerechtsstreit.
11: Um Autofahrer zu entlasten, hatte die Bundesregierung ja den Tankrabatt eingeführt. Nach 2 Monaten läuft dieser heute wieder aus. Damit dürften die Preise für Benzin und Diesel ab morgen Mittag steigen. Mecklenburg-Vorpommerns Ministerpräsidentin Schwesig von der SPD hat sich im Gespräch mit den Funke-Medien dafür ausgesprochen, Höchstpreise für Benzin und Diesel einzuführen, nach Vorbild Luxemburgs. Ärger mit Eltern oder Freunden, Stress in der Schule, Mobbing oder Gewalt. Für Kinder und Jugendliche in Not gibt es in Bayern ein neues Hilfsangebot, eine neue Kinderschutz-Hotline. Unter der gebührenfreien Nummer 0800 4x8 004 können sich Kinder und Jugendliche ab morgen melden. Speziell geschulte Fachkräfte vermitteln sie dann an Jugendämter oder Beratungsstellen weiter.
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15: Boah, so einem Wetter klebt echt alles, ne? Ist echt ein bisschen eklig. Naja, aktuell haben wir 21 Grad. Bis zu 30 werden es heute Nachmittag. Dazu gibt's den ganzen Tag über graue Wolken mit der Wahrscheinlichkeit, dass es immer mal regnet und auch gewittert. Galaxy-Wettertrend schaut morgen genauso aus, aber da ist es schon etwas kühler bei nur noch 25 Grad in der Spitze.
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16: Und wir schauen einmal auf die Straße. Hier müsst ihr aufpassen. Auf der A66 Frankfurt Richtung Fulda. Zwischen Baden-Soden-Asseil-Münster und Steinau an der Straße. Hier besteht eine Gefahr durch Gegenstände auf dem linken Fahrstreifen. Ansonsten auf der A3 Würzburg Richtung Frankfurt zwischen Aschaffenburg-West und Stockstadt. Hier ist gerade eine Unfallaufnahme. Der Standstreifen ist blockiert. Und es wird geblitzt. Auf der A3 Richtung Frankfurt am Offenbacher Kreuz unter der Brücke in der Baustelle in der 60er-Zone. Und in Kleinwelsheim am Wasserschlösschen. passieren, wenn ihr von Seligenstadt kommt in der 50er-Zone. Wenn ihr jetzt noch was gesehen habt, ein Stau oder ein Blitzer, meldet es gerne. Kostenfrei 0800 007 0076. Gute Fahrt.
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0: 10:50.
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1: Felix, guten Morgen. Natto aus Japan erobert aktuell das ganze Netz. Das sind fermentierte Sojabohnen, die in Japan schon seit Jahrhunderten zum Frühstück gegessen werden. Klingt erstmal harmlos, sieht aber ziemlich wild aus. Beim Umrühren ziehen sich schon mal lange, schleimige Fäden durch die Gegend. Und der Geruch ist wohl auch einigermaßen als widerlich zu bezeichnen. Okay, genau deshalb wird Natto gerade zur Social Media Challenge. Menschen auf der ganzen Welt filmen ihren ersten Bissen und halten die Reaktionen fest. Ich habe vorhin mal kurz reingeschaut, die Gesichtsausdrücke sind echt unbezahlbar lustig. Auch wenn sie ein bisschen eklig ausschauen, die Bohnen sind sehr gesund, stecken voller Proteine und wertvoller Nährstoffe, deshalb gelten sie als echtes Superfood. Also Natto ist vielleicht nur für die Harten, zieht's euch rein, wenn ihr es euch zutraut, aber zieht euch auch die frischen neuen Trends immer rein, die kommen um diese Zeit hier auf Radio Galaxy.

0: 8.14 Uhr.
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1: 8.19 Uhr. Leute, mit der ganzen Hitze, die ja generell immer noch nicht so richtig nachlassen will, brauchen wir jetzt irgendwas, um uns damit anzufreunden. Und ich glaube, dass so ein Ibiza-Sound da ganz gut tut. Wir stellen uns einfach mal folgende Bilder jetzt in der Frühschicht vor. Es wäre Freitag Feierabend. Wir haben einen Cocktail in der Hand und der leuchtet von der Abendsonne im Licht und kühlt uns ordentlich runter. Und der Sound, der könnte nicht besser passen. Es ist Move into the Sun von Nigel, Imail Angel und Ultra Nate hier auf Radio Galaxy, die besten aktuellen Hits.

0: 8:22 Uhr.
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0: 4 Minuten vor 8:30.
1: Guten Morgen, hier ist der Felix und hier ist die Galaxy Morning Show. Dienstagmorgen in guten Händen. Warum? Weil ich habe sehr geilen Sound für euch. Pass auf, in knapp 10 Minuten der wohl coolste Song dieses Jahres. Tame Impala, eine Indie-Band aus Australien. Die haben sich getroffen mit K-Pop-Sängerin aus Südkorea, Jenny. Und rausgekommen ist Dracula. Ein Song, der so cool klingt wie eine frisch abgefeuerte Pistole, die so nachraucht. Ihr wisst, was ich meine. Und rein geht's. Mit American Girls ganz entspannt, damit wir hier nicht überhitzen in diesem ziemlichen krassen Hochsommer. Von Harry Styles um kurz nach 8:30 hier auf Radio Galaxy. Die besten aktuellen Hits gleich.
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1: Ah, da fühlt sich sogar das Nichtstun irgendwie ein bisschen anstrengend an, ne? Aber da kommen wir schon gut durch. Heute bleibt's auch nochmal warm. Aktuell schon 23 Grad am Morgen. Bis zu 30 werden's dann am Nachmittag. Da werden die dicken grauen Wolken auch komplett den Laden übernehmen und es zwischendurch mal regnen lassen, sowie gewittern. Galaxy-Wetter-Trend. Es wird ein bisschen frischer, Leute, da freue ich mich echt drauf. Vor allem mein Migränegehirn freut sich darüber. 25 Grad dann nur noch in der Spitze. Also es wird vielleicht ein bisschen erträglicher dann die Tage.
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18: Und wir schauen einmal auf die Straße. Ihr müsst aufpassen auf der A66 Frankfurt Richtung Fulda zwischen Badensoden, Asseilmünster und Steinau an der Straße. Hier besteht eine Gefahr durch Gegenstände auf dem linken Fahrstreifen. Ansonsten auf der A3 Würzburg Richtung Frankfurt zwischen Aschaffenburg West und Stockstadt. Hier ist gerade eine Unfallaufnahme. der Standstreifen ist blockiert und es wird geblitzt auf der A3 Richtung Frankfurt am Offenbacher Kreuz unter der Brücke, in der Baustelle in der 60er-Zone und in Kleinwelsheim am Wasserschlösschen, wenn ihr von Seligenstadt kommt, in der 50er-Zone. Wenn ihr jetzt noch was gesehen habt, ein Stau oder ein Blitzer, meldet es gerne. Kostenfrei 0800 007 0076. Gute Fahrt.
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0: 8.37 Uhr.
1: Felix hier, guten Morgen. Adidas hat einen richtigen Zombie-Walk in Paris auf der Fashion Week abgehalten. Die armen Models sahen bei 40 Grad auf dem Laufsteg wirklich alle so aus wie ich, wenn ich um 4 Uhr morgens mich versuche, aus dem Bett zu ziehen. Aber ein bestimmter Teil der Kollektion geht aus gutem Grund jetzt komplett viral im Netz, denn Adidas hat eine Klimaanlage zum Anziehen entwickelt. Boah, klingt erstmal super, ne? Schaut aber aus wie ein schwarzer, aufgeblasener Müllsack mit drei weißen Streifen an den Seiten und so einem Ventilationsloch an der Seite. Ob das Ding einen wirklich runterkühlt? Keine Ahnung. Ich schwitze mir dann doch lieber einen ab und bewahre mir optisch meine Menschenwürde, als das anzuziehen.

0: Uhr 46. Diese bekannte Feinkostmarke aus Bayern wandert jetzt anscheinend über die Theaterbühne.
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0: Felix hier, guten Morgen. Bei den Burgfestspielen in Vilseck hat gerade ein neues Theaterstück Premiere gefeiert, und zwar über die Markengeschichte von Eiles. Den Namen kennt ihr wahrscheinlich vom Tee oder aus dem Feinkostregal, was viele aber nicht wissen. Die Wurzeln der Marke führen zurück in die Oberpfalz, und genau dort ist jetzt ein Theaterstück draus geworden. Das heißt, Eiles, das Beste ist gerade gut genug. Du bist gut genug! Spaß. Ja, also das Theaterstück erzählt die Geschichte des jungen Bäckers Josef Eiles. Er ist von der Oberpfalz nach München gezogen und hat dort ein Teegeschäft eröffnet. Dort hat er sich hochgearbeitet bis zum königlich bayerischen Hoflieferanten, und bis heute ist die Marke weltbekannt. Solche Geschichten finde ich ja ziemlich cool. Gespielt wird im Freilufttheater auf Burg Dagestein in Vilseck. Bis Mitte Juli könnt ihr da noch vorbeischauen. Und jetzt erstmal einen schönen Start in diesen Dienstagmorgen. Hier ist Radio Galaxy. Aha.

0: Wunderschönen guten Morgen. Die Galaxy Morning Show hier mit Felix. Es ist wunderbar, dass ihr da seid und wunderbar, dass ihr auch fleißig über DAB Plus einschaltet, meine Guten. Olivia Rodrigo ist dabei und begleitet euch im Auto durch die Rush Hour, die jetzt so langsam aber sicher ein bisschen entspannter wird. Aber die Leute, die nicht ganz so früh arbeiten, die sind natürlich noch unterwegs. Liebe Grüße an euch. Drop Dead ist ganz entspannt, um den Verkehr erträglich zu machen, muss ich wirklich sagen. Und rein geht's mit Leonie und Don't Worry. Um kurz nach neun, die besten aktuellen Hits. Gleich hier auf Radio Galaxy.
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0: Ganz genau, 9 Uhr.
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17: Ich bin Gregor Jose Moser. Guten Morgen. Die Enttäuschung ist groß nach dem WM-Aus der deutschen Fußballnationalmannschaft gegen Paraguay. Mit 3:4 verlor das DFB-Team sein 16. Finale im Elfmeterschießen. Doch was bedeutet das für die Zukunft von Bundestrainer Nagelsmann? Dazu Thomas Bremser aus Boston.
18: Nach der ersten Horrorhalbzeit spurtet Julian Nagelsmann in die Kabine. Dann sieht er gelb wegen Meckerns. Nach dem Spiel sitzt er dann zusammengesackt auf der Bank. Nach der erneuten WM-Blamage macht er aber klar, er will Bundestrainer bleiben. Ob der DFB ihn lässt, das ist eine andere Frage. Rudi Völler und Co. wollen sich in den kommenden Tagen zusammensetzen.
17: Rund 5,5 Millionen Menschen in Deutschland beziehen Bürgergeld. Auf sie kommen jetzt einige Änderungen zu, denn ab morgen heißt es nicht mehr Bürgergeld, sondern Grundsicherung für Arbeitssuchende. Mit der Reform will die Bundesregierung mehr Menschen in Arbeit bringen. Wirken Bezieher nicht mit, kann die Leistung gekürzt oder im Extremfall ganz gestrichen werden. Nach 2 Monaten läuft heute der sogenannte Tankrabatt aus. Ab morgen wird der Preis für Benzin und Diesel dann vermutlich deutlich steigen, weil dann wieder die alte, höhere Steuer gilt. Inklusive Mehrwertsteuer macht das 16,7 Cent pro Liter aus. Weiterhin gilt aber die Regel, dass Tankstellen ihre Preise nur einmal pro Tag um 12 Uhr mittags anheben dürfen. Preissenkungen sind dagegen immer erlaubt. Starkregen, Hagel und Sturmböen. Heftige Gewitter sind am Abend und in der Nacht über den Süden und Osten Bayerns hinweggezogen. Unter anderem in München wurden zahlreiche Straßen, Keller und Tiefgaragen geflutet. Gewitterzellen gab es unter anderem auch im Raum Rosenheim, Passau und Regensburg.
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19: Boah, bei so einem Wetter klebt echt alles, ne? Ist echt ein bisschen eklig. Naja, aktuell haben wir 21 Grad. Bis zu 30 werden es heute Nachmittag. Dazu gibt's den ganzen Tag über graue Wolken mit der Wahrscheinlichkeit, dass es immer mal regnet und auch gewittert. Galaxy-Wettertrend schaut morgen genauso aus, aber da ist es schon etwas kühler bei nur noch 25 Grad in der Spitze.
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21: Und wir schauen einmal auf die Straße. Und hier müsst ihr bitte aufpassen auf der A66 Frankfurt Richtung Fulda zwischen Bad Sodensalm, Münster und Steinau. An der Straße hier besteht eine Gefahr durch Gegenstände auf dem linken Fahrstreifen. Ansonsten wird geblitzt auf der B469 Richtung Amerbach, kurz vor der Ausfahrt Laudenbach in der 120er-Zone. Zwischen Alzenau und Kahl am Schloss Emmerichshofen im Wald Richtung Kahl in der 70er-Zone. Zwischen Dietzenbach und Rottgau im Wald in der 70er-Zone. Auf der A3 Richtung Frankfurt am Offenbacher Kreuz. Unter der Brücke in der Baustelle in der 60er-Zone und zu allerletzt in Kleinwelsheim am Wasserschlösschen, wenn ihr von Seligenstadt kommt, in der 50er-Zone. Wenn ihr jetzt noch was gesehen habt, ein Stau oder Blitzer, meldet es gerne kostenfrei 0800 007
16: 0076. 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

0: Vom WM-Traum zum Fiebertraum.
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0: Felix hier, guten Morgen. Deutschland ist raus. 4:5 stand es nach dem Elfmeterschießen gegen Paraguay. Zeit für eine Runde. Sag mir, dass Deutschland aus der WM geflogen ist, ohne zu sagen, dass Deutschland aus der WM geflogen ist. Nummer 1. Auf Arbeit sind heute wieder alle Bundestrainer und sagen Sätze wie: Ich hab's ja schon nach der Aufstellung gewusst. Nummer 2. Wir konnten alle besser schlafen, weil es keinen wilden Autokorso um 1 Uhr nachts gab. Und Nummer 3. Im Supermarkt sind plötzlich alle Deutschland-Fanartikel um 70% reduziert. Aber bei all der Trauer gibt's auch eine gute Nachricht. Keine deutsche Nationalmannschaft hat es vor der aktuellen geschafft, in einem 16. Finale aus der WM zu fliegen. 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

0: 9.13 Uhr.
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0: 9.17 Uhr.
1: Dieses neue Münchner Tatort-Duo hat Premiere gefeiert.
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1: Felix hier, guten Morgen. Manche wissen gar nicht, ich war tatsächlich mal ein echter Oberkommissar in München, hab dann aber gekündigt und bin zum Radio gegangen, weil mein komischer Kopf da vielleicht besser hinpasst. Aber egal, Leute, ich freue mich, dass ihr dabei seid auf dem Münchner Filmfest. Da hat gerade der neue Tatort Zwischenwelten Premiere gefeiert. Damit startet er offiziell in eine neue Ära. Nach über 30 Jahren und 100 Fällen des alten Münchner Tatorts übernehmen jetzt zwei neue. Nicola Buwak, gespielt von Carlo Jubeck, und Kalli Hammermann, gespielt von Ferdinand Hofer. Kennt ihr vielleicht aus den Eberhofer-Filmen. Der Tatort kam bei der Premiere schon super gut rüber. Es kann auch wirklich sein, dass viele es nicht mehr erwarten können, bis er dann im Fernsehen zu sehen sein wird, weil es dauert noch ein bisschen, sorry, aber es dauert noch, ausgestrahlt wird die erste Folge erst im Winter, das genaue Datum ist noch gar nicht preisgegeben worden, freuen wir uns aber schon alle sehr auf diesen Teil. Ich persönlich kann ja als Ex-Polizist sowas gar nicht wirklich gucken, weil ich mir immer denke, ey, nein, so läuft das auch gar nicht. Oh mein Gott, warum geht der jetzt alleine dahin? Wieso ruft er keine Verstärkung? Ah!
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0: 5 Minuten vor 9:30. Guten Morgen, hier ist die Galaxy Morning Show mit Felix an diesem Dienstagmorgen. Ich habe festgestellt, es ist gar nicht mal so blöd, die Pause einfach kurz mal im Keller zu verbringen. Da ist nämlich wirklich frische Luft, Leute, ihr wisst nicht. Also vielleicht ist das mal der Reminder, eure Kaffeetasse mal kurz unten zu genießen. Ich hoffe, es ist nicht allzu feucht, sonst ist es auch nicht mehr so gut. Aber Leute, was brauchen wir jetzt? Wir brauchen einen entspannten Sound. Der kommt von Newcomerin Holly Humberstone, gleich um kurz nach 9:30. To Love Somebody. Wunderschöne Stimme, wunderbar sympathische Frau. Gleich hier in der Playlist auf Radio Galaxy. Die besten aktuellen Hits gleich.
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8: Und wir schauen einmal auf die Straße und hier müsst ihr bitte aufpassen auf der A66 Frankfurt Richtung Fulda zwischen Bad Sodensalm-Münster und Steinau an der Straße. Hier besteht eine Gefahr durch Gegenstände auf dem linken Fahrstreifen. Ansonsten wird geblitzt auf der B469 Richtung Amerbach, kurz vor der Ausfahrt Laudenbach in der 120er Zone, zwischen Alzenau und Kahl am Schloss Emmerichshofen im Wald Richtung Kahl in der 70er Zone, zwischen Dietzenbach und Rottgau im Wald in der 70er Zone, auf der A3 Richtung Frankfurt am Offenbacher Kreuz unter der Brücke in der Baustelle in der 60er Zone und zu allerletzt in Kleinwelsheim am Wasserschlösschen, wenn ihr von Seligenstadt kommt, in der 50er Zone. Wenn ihr jetzt noch was gesehen habt, ein Stau oder Blitzer, meldet es gerne kostenfrei 0800 007 0076.
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0: 34.
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0: 9.38 Uhr.
1: Oh, Nase zu.
2: Schreck, warst du das? Mann, du musst einen warnen, wenn du einen fahren lässt. Mein Maul stand sperrangelweit offen.
1: Felix hier, guten Morgen. 25 Jahre nach dieser wunderbaren Szene soll der Esel von Shrek endlich auch einen eigenen Film bekommen. Das haben die Filmstudios DreamWorks und Universal vor kurzem bekannt gegeben. Und ich bin hyped, Leute. Ein Trailer gibt's noch nicht, aber ein Startdatum. Der Esel-Film wird schon am 30. Juni rauskommen. Aber nicht heute, sondern dann in 2028. Ja, ich weiß, bisschen Geduld werden wir noch brauchen. Der fünfte Shrek-Teil wird allerdings dafür schon im nächsten Jahr rauskommen. Also ich freue mich sehr auf beide Filme. Vielleicht auch deswegen, weil mir schon viele, viele Leute gesagt haben, dass ich mindestens genauso nervig sein kann wie der Esel von Shrek.
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0: 9.45 Uhr.
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1: Felix, guten Morgen. Natto aus Japan erobert aktuell das ganze Netz. Das sind fermentierte Sojabohnen, die in Japan schon seit Jahrhunderten zum Frühstück gegessen werden. Klingt erstmal harmlos, sieht aber ziemlich wild aus. Beim Umrühren ziehen sich schon mal lange, schleimige Fäden durch die Gegend. Und der Geruch ist wohl auch einigermaßen als widerlich zu bezeichnen. Okay, genau deshalb wird Natto gerade zur Social Media Challenge. Menschen auf der ganzen Welt filmen ihren ersten Bissen und halten die Reaktionen fest. Ich habe vorhin mal kurz reingeschaut, die Gesichtsausdrücke sind echt unbezahlbar lustig. Auch wenn sie ein bisschen eklig ausschauen, die Bohnen sind sehr gesund, stecken voller Proteine und wertvoller Nährstoffe, deshalb gelten sie als echtes Superfood. Also Natto ist vielleicht nur für die Harten, zieht's euch rein, wenn ihr es euch zutraut, aber zieht euch auch die frischen neuen Trends immer rein, die kommen um diese Zeit hier auf Radio Galaxy. 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
16: Ich bin Gregor Jose Moser. Hitzewellen werden wegen des Klimawandels immer häufiger. Angesichts dessen bräuchte es eigentlich mehr Kühlungsanlagen, aber nur 4,3% der neu gebauten Wohngebäude sind mit Klimaanlagen ausgestattet, wie das Statistische Bundesamt mitgeteilt hat. Immerhin, damit hat sich der Anteil innerhalb von 10 Jahren verdoppelt, aber eben auf geringem Niveau. Millionen Menschen haben das WM-Aus der deutschen Fußballnationalmannschaft im ZDF verfolgt, trotz der späten Anstoßzeit von 22.30 Uhr. Im Schnitt waren es gut 17,5 Millionen Zuschauer. Das ist allerdings die geringste Zahl aller 4 WM-Spiele Deutschlands. An der Spitze steht das 7:1 gegen Curaçao mit rund 23,4 Millionen Zuschauern. Für Magenta TV, das parallel alle Spiele überträgt, gibt es keine veröffentlichten Einschaltquoten. Nach der Gewalttat in einer Jugendhilfeeinrichtung im niedersächsischen Stade hat Bundeskanzler Merz sein Mitgefühl ausgedrückt. Ein 45-jähriger Deutscher mit türkischen Wurzeln hatte gestern 4 Frauen und 2 Männer in der Einrichtung erschossen. Katrin Müller berichtet.
17: Viele Menschen, die helfen und schützen wollten, hätten ihr Leben verloren oder seien verletzt worden, schrieb Kanzler Merz. Sein Mitgefühl gelte den Opfern und ihren Angehörigen. Bei den Todesopfern handelt es sich laut Polizei um Mitarbeiterinnen und Mitarbeiter der Jugendhilfeeinrichtung. Hintergrund der Tat ist vermutlich ein Sorgerechtsstreit.
16: Ärger mit Eltern oder Freunden, Stress in der Schule, Mobbing oder Gewalt. Für Kinder und Jugendliche in Not gibt es in Bayern ein neues Hilfsangebot, eine neue Kinderschutz-Hotline. Unter der gebührenfreien Nummer 0800 4x8 004 können sich Kinder und Jugendliche ab morgen melden.
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18: Auch heute wieder schwül warm bei uns. Wir haben 24 bis teilweise an die 30 Grad. Vereinzelt gewittriger Regen mit dabei. Vor allem später dann im Laufe des Tages. Und auch einige Wolken. Also die Sonne hat hier und da mal Pause. Hier und da kommt sie aber auch mal raus. Und der Galaxy-Wetter-Trend. Morgen ähnliches Spiel. Es wird ein bisschen kühler insgesamt. Danach gehen die Temperaturen aber wieder hoch. Und es wird sonniger und trocken.
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20: Servus, liebe Autofahrer. Kurzer Blick auf die Straßen. Behinderungen derzeit auf der A3 Würzburg Richtung Frankfurt. Es hat einen Unfall gegeben zwischen Helmstadt und Wertheim-Lenkfurt. Die A3 in Richtung Frankfurt ist deswegen momentan gesperrt. Umleitung ist eingerichtet. Das ist die U36. Wenn ihr dort unterwegs seid, bitte plant für Stau plus Umfahrung momentan rund 45 Minuten mehr ein. Geblitzt wird in Oberfranken A73 Bamberg-Nürnberg in der Einfahrt Bamberg-Süd in Richtung Nürnberg, in Mittelfranken in Spalt in der Hauptstraße und an der B470 steht eine in Eschenbach in der Oberpfalz, Höhe dem Rußweier. Staus und Blitzer könnt ihr auch heute Vormittag natürlich kostenlos bei uns melden. Ruft an oder schickt gerne auch eine WhatsApp 0800 007 0076. Danke und gute Fahrt.
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Galaxy hier. Hi und Good News für alle Tatort-Fans. Auf dem Münchner Filmfest hatte gerade der neue Tatort Zwischenwelten Premiere gefeiert und da gibt's ein neues Münchner Tatort-Duo. Ne? Damit startet offiziell eine neue Ära. Nach 30 Jahren und 100 Fällen haben jetzt eben neue Tatort-Kommissare das Ruder übernommen. Nicola Buweck, gespielt von Carlo Jubeck, und Kalli Hammermann, gespielt von Ferdinand Hofer, kennt ihr vielleicht auch aus den Eberhofer-Filmen. Der Tatort kam bei der Premiere schon mega gut an. Also ich glaube, da können es einige kaum erwarten, dass er endlich auch im TV zu sehen ist. Müssen wir uns allerdings noch ein bisschen gedulden. Ausgestrahlt wird dann erst im Winter, sobald wir das neue Datum kennen. Dann sagen wir euch natürlich

Radio Galaxy hier, hi, schönen Dienstag. Wenn du es vor 14 Jahren in 40 Ländern in die Top 10 geschafft hast und es jetzt mit dem gleichen Song einfach wieder ganz nach oben in die Charts katapultiert wird, dann heißt du wahrscheinlich Justin Bieber und ja, profitierst so ein bisschen von diesem TikTok-Trend, dass alte Songs gerade wieder ganz nach oben geholt werden. Beauty and the Beat jetzt.

0: euch an, Vormittag mit uns. Ihr seid bei Radio Galaxy. Grüße an alle Außendienstler. Auf dem Weg zum nächsten Termin gibt es jetzt eine der erfolgreichsten Bands ever, ever, ever. BTS mit Swim. J-Lo zusammen mit David Guetta ist mit am Start. Und die neue von Bebe Rexha. Die besten aktuellen Hits gleich.
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bei Radio Galaxy. Hi und Leute, letzter Tag im Juni, 30. jetzt schon. Wir starten morgen in den Juli und das heißt, wir freuen uns auf Urlaub. Ja, viele haben frei, wir freuen uns auf ganz viele Seedates, auf Picknicken draußen, auf vielleicht mal Zelten im Garten, Sternschnuppen gucken. Also es wird ein schöner Monat. Der Sommer hat ja gerade erst angefangen und wird tatsächlich auch Ende der Woche wieder richtig schön. Die besten aktuellen Hits jetzt für euch. Klock, Klock ist mit am Start und die neue von Baby Rex and the Religion of Radio Galaxy.

0: Kurs war 11, ihr seid bei Radio Galaxy. Hi, und es gibt so Kombis, die passen einfach zusammen, ne? Wie Drei und Beckler. Das ist so wie Selena Gomez und Marshmallow oder Kygo und Khalid. Gibt's gleich bei euch die besten aktuellen Hits nach 11.
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12: Ich bin Moritz Einzel. Kaum Bewegung am bayerischen Arbeitsmarkt. Die Zahl der Arbeitslosen im Freistaat ist im Juni um gerade mal 630 gesunken auf jetzt gut 312.900. Die Arbeitslosenquote liegt unverändert bei 4%. Janina Singer berichtet.
13: Im Vergleich zum letzten Jahr gibt es über 7.000 Arbeitslose mehr in Bayern. Ein Zeichen dafür, dass der Arbeitsmarkt weiter angespannt ist. Es gibt auch weniger offene Stellen als letztes Jahr. Wenn man nach einer positiven Nachricht suchen möchte, findet man diese. Die Zahl der gemeldeten neuen Stellen sinkt nicht mehr ganz so stark.
12: Die größte Bedrohung für die Demokratie in Deutschland ist weiter der Rechtsextremismus. Das zeigt der Jahresbericht des Bundesverfassungsschutzes. Der stuft fast 60.000 Menschen als rechtsextremistisch ein, etwa 8.000 mehr als 2024. Weitere zentrale Herausforderungen sind laut Bericht gewaltbereite Linksextremisten, Islamismus sowie Spionage, Sabotage und Desinformation durch Staaten wie Russland. Rund 5,5 Millionen Menschen in Deutschland beziehen Bürgergeld. Auf sie kommen jetzt einige Änderungen zu. Ab morgen heißt es nicht mehr Bürgergeld, sondern Grundsicherung für Arbeitssuchende. Mit der Reform will die Bundesregierung mehr Menschen in Arbeit bringen. Wird ein Bezieher nicht mit, kann die Leistung gekürzt oder im Extremfall ganz gestrichen werden. Ein letztes Mal ist die deutsche Fußballnationalmannschaft in ihrem WM-Quartier in Winston-Salem angekommen. Nach dem Aus im 16. Finale gegen Paraguay muss das Team von Bundestrainer Nagelsmann nach Hause fliegen. Der hat einen Rücktritt ausgeschlossen. Ob er weiter im Amt bleibt, darüber muss der DFB entscheiden.
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0: Schwülwarm ist es bei uns. Die Sonne hat größtenteils Pause. Hier und da schaut sie mal vorbei. Aber ja, eher bewölkt. Im Laufe des Tages steigt auch das Gewitter- und Regenrisiko. Also da könnte es auch eine kleine Abkühlung geben. Dann maximal trotzdem hier unter 30 Grad. Und der Galaxy-Wetter-Trend ähnlich wie heute. Ein bisschen kühler um die 24. Und ja, ab Donnerstag wird es dann wieder schöner.
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4: Und wir schauen einmal auf die Straße. Hier wird geblitzt auf der B469 Richtung Amorbach auf der Höhe Ausfahrt Lützelbach in der 120er-Zone, zwischen Alzenau und Karl am Schloss Emmerichshofen im Wald Richtung Karl in der 70er-Zone, zwischen Dietzenbach und Rottgau im Wald auch in der 70er-Zone, auf der A3 Richtung Frankfurt am Offenbacher Kreuz unter der Brücke in der Baustelle in der 60er-Zone, in Aschaffenburg auf der Schönbornstraße, an der Hessold-Tankstelle auch in der 50er-Zone und in Kleinwelsheim am Wasserschlösschen, wenn ihr von Seligenstadt kommt, in der 50er-Zone. Habt ihr noch was gesehen, Stau oder Blitzer, meldet es gerne kostenfrei. 0800 007-0076.
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2: Ihr seid bei Radio Galaxy. Hi und Grüße in Richtung Herzogenaurach. Adidas geht gerade viral steil im Internet. Heute Morgen gehört's in der Radio Galaxy Morning Show mit Felix.
3: Denn Adidas hat eine Klimaanlage zum Anziehen entwickelt. Oh, klingt erstmal super, ne? Schaut aber aus wie ein schwarzer, aufgeblasener Müllsack mit drei weißen Streifen an den Seiten und so einem Ventilationsloch an der Seite. Ob das Ding einen wirklich runterkühlt? Keine Ahnung. Ich schwitze mir dann doch lieber einen ab und bewahre mir optisch meine Menschenwürde, als das anzuziehen.
2: Ja gut, aber so eine portable, eingebaute Klimaanlage, ich glaube, die hätten wir uns in den letzten Jahren auch gewünscht und könnten wir schon auch nochmal gebrauchen.

Radio Galaxy hier. Hi, wir rechnen mal kurz, was wir 2012 so gemacht haben, wie alt wir waren. Überlegen mal, wie wir da aussahen. Ist ja jetzt schon ein paar Jährchen her. Und da war diese Frau hier, eine der größten Popstars dieser Welt. Hat ein unglaublich erfolgreiches Album rausgebracht, Katy Perry. Und ja, jetzt ist sie wieder back in the game. Dank TikTok und Co. kommen ihre alten Songs wieder raus. Und die Nummer ist auch von 2012. The One That Got Away.

0: ihr seid bei Radio Galaxy und vielleicht kann der ein oder andere gerade auch ein bisschen Motivationsboost gebrauchen oder auch einen dreifachen Espresso. Die besten aktuellen Hits übernehmen wir. Alex Warren ist gleich mit dabei. Tame Impala, Alvaro Soler und Teddy Swims gleich.
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0: Und wir schauen einmal auf die Straße. Hier wird geblitzt auf der B469 Richtung Amerbach auf der Höhe Ausfahrt Lützelbach in der 120er-Zone. Zwischen Alzenau und Karl am Schloss Emmerichshofen im Wald Richtung Karl in der 70er-Zone. Zwischen Dietzenbach und Rottgau im Wald auch in der 70er-Zone. Auf der A3 Richtung Frankfurt am Offenbacher Kreuz unter der Brücke in der Baustelle in der 60er-Zone. In Aschaffenburg auf der Schönbornstraße, an der Hessold-Tankstelle auch in der 50er-Zone. Und in Kleinwelsheim am Wasserschlösschen, wenn ihr von Seligenstadt kommt in der 50er-Zone. Habt ihr noch was gesehen, Stau oder Blitzer? Meldet es gerne kostenfrei. 0800 007
16: 0076. 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

Ihr seid bei Radio Galaxy. Hi, Grüße ins Auto und denkt dran, heute nochmal voll tanken, denn nur noch heute gibt es den Tankrabatt der Bundesregierung. Da haben wir ja so 14 Cent netto pro Liter weniger bezahlt und ab morgen kommt da wieder die normale Energiesteuer und das bedeutet auch, es wird spürbar teurer an der Tanksäule. Also nochmal schön voll tanken und gute Fahrt euch.

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0: 12, hier ist Radio Galaxy. Grüße an alle, die jetzt in die Mittagspause starten oder vielleicht auch schon in Richtung Feierabend. An alle Frühschichtler, wir haben die besten aktuellen Hits für euch gleich mit einer der erfolgreichsten Bands überhaupt. BTS und Swim, Maroon 5 ist mit dabei, Olivia Rodrigo und Harry Styles, die besten aktuellen Hits gleich.
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16: Ich bin Moritz Einzel. Auf dem bayerischen Arbeitsmarkt tut sich nur wenig. Die Arbeitslosigkeit ist im Juni nur leicht zurückgegangen, um 630 auf knapp 313.000 Erwerbslose, wie die Bundesagentur für Arbeit mitgeteilt hat. Vor einem Jahr waren es noch gut 7.000 Erwerbslose weniger. Die Arbeitslosenquote liegt bei 4,0%. Bundesweit steht Bayern damit am besten da. Der Verfassungsschutz sieht bundesweit mehr Menschen mit extremistischen Einstellungen, vor allem im rechten Spektrum. Das geht aus dem aktuellen Verfassungsschutzbericht hervor. Demnach rechnete der Inlandsgeheimdienst im vergangenen Jahr knapp 59.000 Menschen im rechtsextremistischen Spektrum zu, knapp 8.500 mehr als ein Jahr vorher. Im linksextremistischen Spektrum waren es bundesweit gut 42.000 Menschen. Vermögen ist ungleich verteilt, weltweit wie auch in Deutschland. Berechnungen der Schweizer Bank UBS zufolge hat es bei uns letztes Jahr rund 2,6 Millionen Dollar Millionäre gegeben, 1% mehr als 2024. Sie besitzen rund 46% des gesamten Privatvermögens in Deutschland. Weltweit steigt das Privatvermögen besonders stark bei den Reichen. Deutschland fußballerisch im Tal der Tränen. Das DFB-Team ist bei der WM im 16. Finale an Paraguay gescheitert. Ganz anders die Stimmung im Land des siegreichen Gegners. Paraguay hat nach dem Erfolg im Elfmeterschießen einen Nationalfeiertag ausgerufen. Der heutige Tag nach dem Sieg gegen Deutschland sei arbeitsfrei, teilte die Regierung in Asunción per Dekret mit.
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0: Auch heute wieder schwül warm bei uns. Wir haben 24 bis teilweise an die 30 Grad. Vereinzelt gewittriger Regen mit dabei. Vor allem später dann im Laufe des Tages. Und auch einige Wolken. Also die Sonne hat hier und da mal Pause. Hier und da kommt sie aber auch mal raus. Und der Galaxy Wetter Trend. Morgen ähnliches Spiel. Es wird ein bisschen kühler insgesamt. Danach gehen die Temperaturen aber wieder hoch. Und es wird sonniger und trocken.
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17: Servus, liebe Autofahrer. Kurzer Blick auf die Straßen. Verkehr läuft gut an diesem Dienstagmittag, aber Achtung, es wird geblitzt in Mittelfranken in Spalt in der Hauptstraße. An der B470 steht eine in Eschenbach in der Oberpfalz, Höhe dem Rußweier. Und in Oberfranken an der A73 Bamberg-Nürnberg, und zwar in der Einfahrt Bamberg-Süd in Richtung Nürnberg. Wenn ihr sonst noch was habt, meldet euch gerne bei uns im Studio. Die kostenlose Galaxy-Hotline 0800 007 0076. Danke und gute Fahrt.
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Radio Galaxy hier. Hi und Good News für alle Tatort-Fans. Auf dem Münchner Filmfest hatte gerade der neue Tatort Zwischenwelten Premiere gefeiert und da gibt's ein neues Münchner Tatort-Duo. Ja, damit startet offiziell eine neue Ära. Nach 30 Jahren und 100 Fällen haben jetzt eben neue Tatort-Kommissare das Ruder übernommen. Nicola Buweck, gespielt von Carlo Jubeck, und Kalli Hammermann, gespielt von Ferdinand Hofer, kennt ihr vielleicht auch aus den Eberhofer-Filmen. Der Tatort kam bei der Premiere schon mega gut an, also ich glaube, da können es einige kaum erwarten, dass er endlich auch im TV zu sehen ist. Müssen wir uns allerdings noch ein bisschen gedulden, ausgestrahlt wird dann erst im Winter, sobald wir das neue Datum kennen, dann sagen wir euch natürlich Bescheid.

Ihr seid bei Hitradio in 1. Hi, und wir machen einen Abstecher nach Norwegen. Da kommt nämlich das Trio The Bowser her und die machen richtig gute Musik. Deswegen natürlich auch ein Plätzchen bei uns in der Playlist verdient. Auf TikTok und Co. werden die auch schon gefeiert. Hier ist Magnetic, die besten Aktien.

0: Vormittagspause mit uns. Ihr seid bei Radio Galaxy, kurz vor 1, gleich der offizielle WM-Song, auch wenn wir ja leider raus sind. Shakira und Tai Tai, Jonas Brothers, Kamrat und Golden gleich bei euch.
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Radio Galaxy hier, hi. Na, wer zählt schon die Tage, Wochen, vielleicht auch nur noch Stunden, bis es endlich finally in den Urlaub geht mit dem Flugzeug? Gibt ja ab sofort neue EU-Fluggastrechte. Was sich ändert? Mehr Preistransparenz. Also Flugpreise müssen künftig direkt inklusive Handgepäck angezeigt werden, damit man leichter vergleichen kann. Und eine kleine Handtasche muss immer for free bleiben. Die Familienregel, die Kosten für eine Sitzplatzreservierung, wenn ihr mit Kids reist, fallen weg. Das heißt, ihr könnt automatisch mit euren Kids zusammensitzen, ohne da extra was drauf zu zahlen. Es gibt weniger Bürokratie, wenn ihr so Entschädigungen geltend machen wollt, bei Verspätung zum Beispiel. Einfachere Anträge, klare Infos und auch stärkere Rechte für Menschen mit Behinderung und Begleitpersonen. Also für uns als Fluggäste und als Urlauber wird es einfacher, transparenter und auch oft günstiger. Super. In diesem Sinne, schönen Urlaub.

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18: Ich bin Moritz Einzel. Deutschland steht unter Druck. Die Gegner der freiheitlich-demokratischen Grundordnung kommen von außen und innen. Das hat Innenminister Dobrindt bei der Vorstellung des Verfassungsschutzberichts gesagt.
19: Ausländische Aktivitäten in Deutschland, sie steigen. Mitteilungen und Erkenntnisse von Anschlagsvorbereitungen, sie steigen. Zahlen gewaltbereiter Extremisten steigen.
18: Das extremistische Potenzial von rechts und links wird größer, steht in dem Bericht. Der Rechtsextremismus bleibe die größte Bedrohung für die Demokratie, so Dobrindt. Noch gilt der Tankrabatt, doch die Preise an den Tankstellen ziehen bereits an. Im bundesweiten Tagesdurchschnitt kostete Super E10 laut ADAC gestern pro Liter 1,86 Euro, 1,6 Cent mehr als am Sonntag. Diesel zog sogar um 1,9 Cent auf 1,78 Euro pro Liter an. Der Tankrabatt läuft um Mitternacht aus. Die Autobahn A3 bleibt auf einem Abschnitt in Niederbayern bis zum Abend gesperrt. Der Grund ist, dass Hitzeschäden an der Fahrbahn repariert werden müssen. Betroffen sei die Fahrbahn in Richtung Regensburg zwischen Iggensbach und Hengersberg im Landkreis Deggendorf, teilte die Polizei mit. Dort könnten voraussichtlich bis 18 Uhr keine Autos fahren. Manuel Neuer hat nach dem bitteren WM-Aus der deutschen Fußballnationalmannschaft sein endgültiges Karriereende als Nationaltorwart bestätigt. Im ARD-Interview beantwortete er die Frage, ob das 16. Finale gegen Paraguay sein letztes Länderspiel gewesen sei, mit einem knappen Ja. Schon nach der EM 2024 hatte Neuer seinen Rücktritt aus dem DFB-Team erklärt, kehrte jetzt aber für die Weltmeisterschaft nochmal zurück.
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20: Jetzt am Nachmittag ist es teilweise bewölkt bei euch, teilweise aber auch noch recht sonnig. Auf jeden Fall ordentlich schwül bei ungefähr 24 bis 31 Grad in der Spitze. Und teilweise gibt's aber schon wieder erste Gewitter bei euch. Der Galaxy-Wettertrend für die nächsten Tage. Morgen ist es viel bewölkt, viel Regen und viele Gewitter auch mit am Start und das in ganz Bayern. Aber übermorgen soll es dann auch schon wieder besser werden. Der Regen verzieht sich und dann wird's auch freundlicher. Es bleibt dann weiterhin trocken und der Höchstwert, der liegt in den nächsten Tagen bei 29 Grad.
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20: Hi Autofahrer, kurzes Update. A7 Würzburg Richtung Fulda. Vorsicht zwischen Würzburg-Estenfeld und dem Garmischer Wald. Hier ist ein Fahrzeug liegen geblieben auf dem Beschleunigungsstreifen. A3 Frankfurt Richtung Würzburg. Zwischen Aschaffenburg und Aschaffenburg-Ost haben wir 3 Kilometer Stau. Hier verliert ihr eine gute halbe Stunde, denn hier steht ein defekter LKW und blockiert den rechten Fahrstreifen. A3 Frankfurt Richtung Würzburg haben wir dann außerdem noch zwischen Rohrbrunn und Wertheim-Lenkfurt. 6 Kilometer Stau. Hier braucht ihr 20 Minuten länger. Geblitzt werde dann auch noch in Hallstatt, Laubanger. Und falls ihr jetzt noch was gesehen habt, einen Stau oder einen Blitzer, gerne jederzeit kostenlos bei uns melden an die 0800 007 0076. Danke euch und gute Fahrt.
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0: Schönen Nachmittag wünsche ich euch. Ihr hört Radio Galaxy mit Moritz und gemeinsam kommen wir noch gut durch unseren Dienstag mit den besten aktuellen Hits. Die haben wir vor euch natürlich auch in die Playlist gepackt und da ist jetzt Bebe Rexha am Start mit New Religion. Die bringt uns ein bisschen einen alten Kult-Party-Hit zurück und sie hat einfach diese legendäre Bassline sich geschnappt und da neu drüber gesungen. Das Ergebnis ist ein richtig freshes Update geworden, das wir uns jetzt gemeinsam anhören hier auf Radio Galaxy.
1: Die

Hier kommt ganz frischer Sound hier bei uns in der Radio Galaxy Playlist. Ganz, ganz frisch dazu gekommen. Latin Hausmeister Utile ist am Start und hat seine neue Single Moving to the Sun gedroppt. Hat er sich auch nochmal fett Unterstützung geholt. Und rausgekommen ist ein perfekter Mix aus einem Clubklassiker und recht neuen Vibes. Und da hat er auch schon auf der großen Bühne beim Coachella Festival in den USA ordentlich abgeräumt. Macht er jetzt auch hier bei uns im Radio. Hier ist Utile für euch auf Radio Galaxy.

0: Ausfahrt 2 haben wir es. Ihr hört Radio Galaxy mit den besten aktuellen Hits. Mit denen starten wir auch gleich wieder durch. Rave ist mit dem Start mit Where Is My Husband. Ein richtiger Power-Song, damit ihr mir noch gut durch euren Nachmittag kommt. Den hört ihr natürlich auch über unseren Webstream auf radiogalaxy.de. Und ich verrate euch in einer Viertelstunde, wer die Fußball-Weltmeisterschaft gewinnt. Also vielleicht. Es sind Prognosen, aber ich habe da mal was für euch vorbereitet. Gleich dazu mehr in einer Viertelstunde hier auf Radio Galaxy.
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0: Hi Autofahrer, kurzes Update. A7 Würzburg Richtung Fulda. Vorsicht zwischen Würzburg-Estenfeld und dem Gramschatzer Wald. Hier ist ein Fahrzeug liegen geblieben auf dem Beschleunigungsstreifen. A3 Frankfurt Richtung Würzburg. Zwischen Aschaffenburg und Aschaffenburg-Ost haben wir 3 Kilometer Stau. Hier verliert ihr eine gute halbe Stunde, denn hier steht ein defekter LKW und blockiert den rechten Fahrstreifen. A3 Frankfurt Richtung Würzburg haben wir dann außerdem noch zwischen Rohrbrunn und Wertheim-Lenkfurt. 6 Kilometer Stau. Hier braucht ihr 20 Minuten länger. Geblitzt werdet ihr dann auch noch in Hallstatt, Laubanger. Und falls ihr jetzt noch was gesehen habt, einen Stau oder einen Blitzer, gerne jederzeit kostenlos bei uns melden an die 0800 007 0076. Danke euch und gute Fahrt.
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0: jetzt hier. Und Leute, eigentlich wollte ich gestern Abend das hier haben.
1: Was geht, Gregoritsch?
2: Unvorstellbar. Deutschland ist raus. Ein deutscher Albtraum. Ein gebrochener Bundestrainer.
0: Das haben wir dann leider bekommen. Sehr, sehr ärgerlich. Für Deutschland geht's also nach Hause, aber die WM, die läuft ja weiter. Und die große Frage ist jetzt natürlich, wer wird denn dieses Jahr Weltmeister? Die Antwort? Die Niederlande, so simpel ist es, hat zumindest der Wirtschaftswissenschaftler Joachim Clement vorhergesagt. Und der hatte bis jetzt immer recht. Das ist absolut verrückt. Also, sorry Leute, ich muss jetzt mal noch kurz los. Ich brauche schnell noch so ein orangenes Trikot.

0: Ihr hört Radio Galaxy um kurz vor zwei und wir starten rein in die neue Stunde mit Kato, Turn the Lights Off, dem großen Social Media Hit. Außerdem ganz, ganz frisch bei uns reingekommen, Tampa City mit Self Aware. Ganz entspannte Nummer, damit ihr gleich nochmal ein bisschen durchschnaufen könnt. Hier auf Radio Galaxy.
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9: Ich bin Moritz Einzel. Von rechts außen bis ganz links, die Zahl der Extremisten in Deutschland ist weiter angestiegen. Das zeigt der neue Verfassungsschutzbericht für das vergangene Jahr, den Bundesinnenminister Dobrindt vorgestellt hat.
10: Was dabei besonders auch bedrohlich ist, dass sich diese Szene ständig verjüngt, stärker vernetzt und aktionsorientierter ist.
9: Die größte Bedrohung gehe weiterhin von Rechtsextremisten aus. Die Zunahme linksextremer Gewalt, etwa auf kritische Infrastruktur, sei zugleich ein ernstes Warnsignal für den Rechtsstaat, so Dobrindt. Die Arbeitslosigkeit in Bayern stagniert auf vergleichsweise hohem Niveau. Die Zahl der Erwerbslosen ist im Juni im Vergleich zum Mai um 630 gesunken auf knapp 313.000, teilte die Regionaldirektion der Bundesagentur für Arbeit mit. Die Arbeitslosenquote liegt unverändert bei 4%. Grünen-Fraktionschefin Dröge wirft Kanzler Merz beim Thema Hitze Untätigkeit vor. Nach dem gefährlichen Hitzewochenende habe er es nicht einmal für nötig gehalten, sich dazu zu äußern. Das sei beeindruckend empathielos, so Dröge. Der Koalitionsausschuss müsse sich damit beschäftigen, wie vor allem ältere Menschen und Kinder künftig besser vor Hitzewellen geschützt werden. Die Fußball-WM ist wieder mal früh vorbei für die deutsche Nationalmannschaft. Das Turnier in Nordamerika geht aber natürlich trotzdem weiter. Heute Abend um 19 Uhr trifft DFB-Gruppengegner Elfenbeinküste im Sechzehntelfinale auf Norwegen. Und ab 23 Uhr spielt Frankreich gegen Schweden. In dieser Partie wird der Achtelfinalgegner von Paraguay ermittelt. Die Südamerikaner hatten in der Nacht das deutsche Team im Elfmeterschießen besiegt.
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11: Jetzt am Nachmittag ist es ordentlich schwül draußen. Ungefähr 24 bis 31 Grad haben wir in der Spitze. Teilweise ist es richtig sonnig bei euch, teilweise aber auch schon wieder bewölkt. Und dann kommt's auch zu ersten Gewittern bei euch schon wieder. Der Galaxy-Wetter-Trend für die nächsten Tage. Morgen auch viele Wolken am Himmel, teilweise Regen und teilweise auch Gewitter mit am Start bei euch. Und das Ganze, das lässt dann aber so langsam im Tagesverlauf nach. Übermorgen soll es dann besser werden. Da ist der Regen dann weg und dann wird es auch freundlicher bei maximal 29 Grad.
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11: Hi Autofahrer, kurzes Update. A3 Nürnberg Richtung Würzburg. Vorsicht zwischen Schlüsselfeld und Geiselwind. Hier ist ein Metallteil auf der Autobahn unterwegs. Und A7 Würzburg Richtung Fulda zwischen Würzburg-Estenfeld und Gramschafzer Wald. Auch Vorsicht hier. Ein Fahrzeug liegen geblieben auf dem Beschleunigungsstreifen. Außerdem werdet ihr geblitzt bei euch in Hallstatt am Laubanger. Und falls ihr jetzt noch was gesehen habt, ein Stau oder ein Blitzer, dann sehr gerne kostenlos bei uns melden an die 0800 007 0076. Danke euch und gute Fahrt.
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Ihr hört Galaxy um kurz nach zwei mit Moritz. Ich freue mich, dass ihr mit am Start seid. Und ganz entspannt kommen wir jetzt gut durch diesen Dienstag mit dem hier. Teddy Swims, Mr. Know-It-All. Ich liebe diesen Hit einfach, weil es ist so eine schöne, entspannte Nummer. Ne? Da kann man sich so ein bisschen zurücklehnen jetzt bei der Arbeit, ein bisschen entspannen, ein bisschen runterfahren, diese Hammerstimme genießen. Ja, und danach kann man auch wieder mit viel Energie durchstarten. Ist gar kein Problem. Aber jetzt ist erstmal ein bisschen chillen angesagt. Zusammen mit Teddy Swims hier auf Radio Galaxy. Das sind die besten aktuellen Hits für euren Nachmittag. Mr. Know-It-All jetzt.

Sie sorgt gerade in den USA für ordentlich Aufsehen. Ariana Grande ist nämlich eigentlich mitten in ihrer aktuellen Tour, musste jetzt aber einige Termine auch im Juli verschieben. Grund sind nämlich Produktionsschwierigkeiten und sie hat selber dann dazu gesagt auf Instagram, dass es ihr so, so leid tut. Ja. Und das Wichtigste aber trotzdem für alle die Sicherheit natürlich ist und die soll an erster Stelle stehen und deshalb muss sie halt diese Chance auch absagen. Das ist natürlich super ärgerlich. Ja, also das ist gar nicht so gut. Aber ja, da muss man dann in den sauren Apfel beißen. Da hilft am Ende nichts. Ich hoffe, dass es dann natürlich dann irgendwann auch wieder weitergeht mit ihrer Tour, wie geplant. Und wir hören uns bis dahin ihren aktuellen Hit an. Das ist Hate That I Made You Love Me, brandneu und total angesagt. Der persönlichste Liebessong ever, so hat sie ihn angekündigt. Hören wir mal rein. Hier ist Ariana Grande für euch auf Radio Galaxy.

0: Es ist kurz vor halb drei, ihr hört Radio Galaxy mit den besten aktuellen Hits und gleich sind Kygo, Khaled und Griffin bei uns am Start mit ihrem Dreifach-Feature, das ist Save My Love, ganz entspannte Housebeats und zwei Hammerstimmen obendrauf, ist genau das Richtige für unseren Nachmittag. Gibt's gleich für euch auf die Ohren hier auf Radio Galaxy und natürlich auch unterwegs über die Galaxy App, gerne auf euer Handy laden, komplett kostenlos.
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0: Hi Autofahrer, kurzes Update. A3 Nürnberg Richtung Würzburg. Vorsicht zwischen Schlüsselfeld und Geiselwind. Hier ist ein Metallteil auf der Autobahn unterwegs. Und A7 Würzburg Richtung Fulda. Zwischen Würzburg, Estenfeld und Gramm. Wald, auch Vorsicht hier, ein Fahrzeug liegen geblieben auf dem Beschleunigungsstreifen. Außerdem werdet ihr geblitzt bei euch in Hallstatt am Laubanger und falls ihr jetzt noch was gesehen habt, einen Stau oder einen Blitzer, dann sehr gerne kostenlos bei uns melden an die 0800 007 0076. Danke euch und gute Fahrt!
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Hier ist Radio Galaxy und wir haben jetzt den perfekten Event-Tipp für euch, wenn ihr deutschen Hip-Hop der 90er und 2000er liebt. Denn Afrobop und Ferris MC bringen die Reime-Monster wieder zurück. Ist wirklich wahr.

Der Song, der gilt einfach heute als einer der größten Deutsch-Rap-Klassiker. Den und ihre Tracks vom ganz neuen Album könnt ihr live erleben. Übermorgen bei euch in Aschaffenburg im Kolossaal. Los geht's dann um 19 Uhr und die Tickets, die gibt's noch online zu kaufen. Das ist unser Radio Galaxy Event-Tipp für euch und das hier, das sind die besten aktuellen Hits für euren Nachmittag.

0: ist euer Nachmittag hier auf Radio Galaxy mit den besten aktuellen Hits. Und mit denen starten wir dann auch rein in die neue Stunde. Ein richtiger Motivationssong gleich zum Anfang. Michael Schulte mit 5 AM. Außerdem ist Olivia Rodrigo mit dabei mit ihrer ganz neuen Nummer Drop Dead. Ganz frisch bei uns in der Playlist hier auf Radio Galaxy. Hören wir gleich gemeinsam mal rein.
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16: Ich bin Moritz Einzel. Die Bundesnetzagentur hat entschieden, die Deutsche Bahn muss auf stark belasteten Fernverkehrsstrecken künftig mindestens ein Viertel der Kapazitäten an Wettbewerber abgeben. Die Behörde erhofft sich davon niedrigere Ticketpreise. Besonders profitieren könnte zum Beispiel das italienische Zugunternehmen Italo, das für 2028 seinen Markteintritt in Deutschland plant. Die Verbraucherpreise in Deutschland sind im Juni mit dem Tankrabatt und fallenden Ölpreisen nicht mehr ganz so schnell gestiegen. Die Inflationsrate beträgt im Vergleich zum Vorjahresmonat 2,3%, berichtet das Statistische Bundesamt. Weil der Tankrabatt wegfällt, dürfte die Inflation im Juli wieder zulegen. Nach dem Waldbrand am Chiemsee hat dort das Aufräumen begonnen. Von der Gemeinde Übersee hieß es, neben Kontrollgängen zum Finden von Glutnestern fänden auch erste Aufräumarbeiten statt. Mehrere tausend Quadratmeter Wald- und Moorfläche hatten gebrannt. Wegen des vielen Rauchs wurde die angrenzende A8 stundenlang gesperrt. Wie hoch der Schaden ist, ist noch unklar. Bundeskanzler Merz ist der deutschen Fußballnationalmannschaft nach dem WM-Aus zur Seite gesprungen. Auf der Plattform X schrieb er, es mache uns stark, in der Niederlage zusammenzustehen. Wer den Adler auf der Brust trägt, habe unseren Rückhalt verdient und nicht unseren Spott. Nach der Niederlage des DFB-Teams im 16. Finale gegen Paraguay hatte Merz zuvor geschrieben, die Mannschaft von Julian Nagelsmann habe das Land mit Einsatz und Teamgeist begeistert. Damit zog er Kritik auf sich.
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0: Jetzt am Nachmittag ist es teilweise bewölkt bei euch, teilweise aber auch noch recht sonnig. Auf jeden Fall ordentlich schwül bei ungefähr 24 bis 31 Grad in der Spitze. Und teilweise gibt's aber schon wieder erste Gewitter bei euch. Der Galaxy-Wettertrend für die nächsten Tage. Morgen ist es viel bewölkt, viel Regen und viele Gewitter auch mit am Start und das in ganz Bayern. Aber übermorgen soll es dann auch schon wieder besser werden. Der Regen verzieht sich und dann wird's auch freundlicher. Es bleibt dann weiterhin trocken und der Höchstwert, der liegt in den nächsten Tagen bei 29 Grad.
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0: Hi Autofahrer, kurzes Update. A3 Nürnberg Richtung Würzburg. Vorsicht zwischen Pommersfelden und Höchstadt Nord. Hier sind Gegenstände auf der Autobahn unterwegs. Und A7 Würzburg Richtung Fulda. Vorsicht zwischen Würzburg Estenfeld und dem Grabenschatzer Wald. Hier ist ein Fahrzeug liegen geblieben auf dem Beschleunigungsstreifen. Außerdem werdet ihr geblitzt bei euch in Würzburg in der Frankenstraße. Da steht der aktuellste. Und falls ihr jetzt noch was gesehen habt, einen Stau oder einen Blitzer, dann sehr gerne kostenlos bei uns melden. An die 0800 007 0076. Danke euch und gute Fahrt.
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0: hier ist Radio Galaxy und gemeinsam kommen wir gut durch diesen Dienstagnachmittag. Ich bin Moritz und das ist Kamerad. Er beschreibt selber, worum es in seinem aktuellen Song geht.
1: Also der Song klingt ja erstmal nach einem Song über Selbstliebe und das ist er auch auf der einen Seite. Nämlich geht wirklich wortwörtlich darum, sich selber zu akzeptieren, wie man ist, sich gut zu finden. Und auf der anderen Seite ist er ja sehr eng verwandt mit dem englischen Fuck Yourself. Und dementsprechend geht es auch eben darum, die Menschen aus seinem Leben zu verabschieden, die uns nicht schätzen und nehmen, wie wir sind. Und ich finde es ganz wichtig, dass man das auch erkennt und sich aus solchen Sachen rauszieht. Und der Song ist so der kleine Mittelfinger an die Leute, die uns versuchen zu verändern oder runterzuziehen, weil ich glaube, wir dürfen alle sein, wie wir sind.

Justin Bieber hat ordentlich für Furore gesorgt mit seinem Coachella-Auftritt. Da hat er auf der Bühne nur mit einem Laptop in der Hand zu seinen alten Hits gesungen. Aber Leute, es hat sich voll rentiert für ihn, würde ich sagen. Denn einer davon ist jetzt wieder total angesagt. Und zwar das Feature mit Nicki Minaj zusammen, Beauty and the Beat. Und deshalb hört ihr den jetzt hier auf Radio Galaxy. Hier ist Justin Bieber für euch.

0: Ganz Bayern rätselt auch diese Woche wieder mit beim großen Galaxy-Produkteraten. Und das Ganze funktioniert so. Kollege Dippi aus unserer Redaktion hat sich eine Produktbewertung aus dem Internet gefischt. Und wir müssen fleißig raten. Und Leute, ich bin ein bisschen planlos. Gleich dazu mehr in der Viertelstunde. Dann verrate ich euch mal, was Kollege Dippi da rausgesucht hat. Und dann können wir auch mal gemeinsam zusammen rätseln. Wir starten auch gleich wieder durch mit den besten aktuellen Hits. Harry Styles bei uns in der Playlist mit American Girls. Der ist wirklich ganz entspannt. Schön was zum Zurücklehnen und Genießen. Gleich hier auf Radio Galaxy und natürlich auch über eure Smart Speaker. Ganz egal, ob ihr gerade im Büro seid oder zu Hause, gerne mal ausprobieren.
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13: Hi Autofahrer, kurzes Update. A3 Nürnberg Richtung Würzburg. Vorsicht zwischen Pommersfelden und Höchstadt Nord. Hier sind Gegenstände auf der Autobahn unterwegs. Und A7 Würzburg Richtung Fulda. Vorsicht zwischen Würzburg-Estenfeld und dem Grabenschatzer Wald. Hier ist ein Fahrzeug liegen geblieben auf dem Beschleunigungsstreifen. Außerdem werdet ihr geblitzt bei euch in Würzburg in der Frankenstraße. Da steht der aktuellste. Und falls ihr jetzt noch was gesehen habt, einen Stau oder einen Blitzer, dann sehr gerne kostenlos bei uns melden. An die 0800 007 0076. Danke euch und gute Fahrt.
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0: Leute, ich brauche eure Hilfe. Was soll das denn hier bitte sein?
1: Macht genau das, was es soll. Weich ist mir persönlich allerdings etwas zu weich. Die Federoptik ist der Burner und der Sound ist so authentisch, dass jedes Mal sogar der Hund das Bellen anfängt.
0: Okay, vielen Dank, Kollege Dippi, aber... Ich check gar nichts mehr, Leute. Das ist eine wirkliche Produktbewertung aus dem Internet. Also Federoptik, ja, nochmal konzentrieren. Federoptik. Also ich bin bei so einer Schreibfeder, die weich ist, zu weich. Na okay, kann ja sein, wenn man aufdrückt irgendwie, dass sie dann auch Geräusche macht, als würde man dann wirklich was kritzeln. Aber nee, also ich bin irgendwie wieder mal ein bisschen planlos. Das ist das große Produkteraten hier und ihr könnt mitraten. Schickt mir gerne eine WhatsApp-Audio an die 0800 007 0076 und wir lösen dann morgen früh auf bei uns in der Morningshow mit Felix und Dippi dann um 8:15 hier auf Radio Galaxy. 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
15: Ich bin Moritz Einzel. Die Inflation in Deutschland hat im Juni weiter nachgelassen. Nach vorläufigen Zahlen des Statistischen Bundesamts stiegen die Verbraucherpreise im Vergleich zum Vorjahr um 2,3%, nach 2,6% im Mai. Zoe Tassovali berichtet.
16: Vor allem an der Zapfsäule hat sich die Lage entspannt. Viele Autofahrerinnen und Autofahrer konnten deshalb zumindest etwas durchatmen. Energie hat im Juni zwar immer noch mehr gekostet als vor einem Jahr, der Anstieg fiel aber deutlich geringer aus als zuletzt. Lebensmittel und Dienstleistungen wie Restaurantbesuche oder Reisen sind dagegen noch mal teurer geworden.
15: Die Deutsche Bahn muss Wettbewerbern im Fernverkehr künftig mindestens ein Viertel der Kapazitäten auf hochbelasteten Strecken überlassen. Das geht aus einem Beschluss der Bundesnetzagentur hervor, die sich so bessere Qualität und niedrigere Preise erhofft. Damit entspricht die Behörde einer zentralen Forderung des italienischen Zugunternehmens Italo, das in 2 Jahren auf dem deutschen Markt loslegen will. Nach den tödlichen Schüssen in einer Mutter-Kind-Gruppe in Stade sind weitere Details zum Täter und zu seiner Familie bekannt geworden. Der mutmaßliche Schütze, dessen 3 Monate alte Tochter sich mit ihrer Mutter in der Einrichtung befand, soll das Kind zuvor geschüttelt haben. Das berichtet der Spiegel. Das war wohl Hintergrund eines Sorgerechtsstreits. Der 45-jährige Mann soll gestern in Stade 6 Menschen erschossen haben. Neben der sportlichen Blamage verpasst der Deutsche Fußballbund durch das frühe Aus der Nationalmannschaft bei der WM auch viel Geld. Das Achtelfinale hätte zusätzlich 4 Millionen Dollar gebracht. Nochmal 4 wären für das Viertelfinale draufgekommen. Kleines Trostpflaster. Für den Einzug ins 16. Finale gibt's 11 Millionen.
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17: Jetzt am Nachmittag ist es ordentlich schwül draußen. Ungefähr 24 bis 31 Grad haben wir in der Spitze. Teilweise ist es richtig sonnig bei euch, teilweise aber auch schon wieder bewölkt. Und dann kommt es auch zu ersten Gewittern bei euch schon wieder. Der Galaxy-Wetter-Trend für die nächsten Tage. Morgen auch viele Wolken am Himmel, teilweise Regen und teilweise auch Gewitter mit am Start bei euch. Und das Ganze, das lässt dann aber so langsam im Tagesverlauf nach. Übermorgen soll es dann besser werden. Da ist der Regen dann weg und dann wird es auch freundlicher bei maximal 29 Grad.
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17: Hi Autofahrer, kurzes Update. A7 Würzburg Richtung Ulm. Vorsicht zwischen Kitzingen und Marktbreit. Hier ist der rechte Fahrstreifen blockiert durch ein defektes Auto. A93 Hof Richtung Weiden zwischen dem Dreieck Hochfranken und Hof Ost. Vorsicht bitte auch hier. Hier sind Reifenteile auf der Autobahn unterwegs und ihr werdet geblitzt bei euch in Würzburg in der Frankenstraße. Habt ihr auch noch was gesehen, einen Stau oder einen Blitzer? Dann sehr gerne kostenlos bei uns melden. Bei uns an die 0800 007 0076. Danke euch und gute Fahrt.
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0: Es ist kurz vor vier, ihr hört Radio Galaxy mit den besten aktuellen Hits für euren Nachmittag und mit denen starten wir natürlich auch rein in die neue Stunde. Leonie ist am Start mit Don't Worry, ein freshes Update von einem alten Klassiker. Außerdem sind One Republic ganz, ganz frisch bei uns mit dabei. Need Your Love heißt ihre neue Nummer und auch die gibt's gleich für euch auf die Ohren hier auf Radio Galaxy.
1: Hallo und grüß Gott.

Hier ist Radio Galaxy am Nachmittag mit Moritz. Ich freue mich, dass ihr mit am Start seid. Und es ist eine fantastische Woche für Taylor Swift und Travis Kelce natürlich. Die beiden wollen sich ja das Ja-Wort geben, haben es vielleicht aber sogar schon heimlich getan. Man weiß es nicht so richtig. Jetzt ist aber durchgesickert, dass übermorgen auf jeden Fall der Madison Square Garden in New York City gebucht ist. Das wird eine kleine Feier geben. 100 Leute sollen da kommen. Das ist größer als meine ganze Hochzeitsfeier. Und übermorgen soll es dann eine richtig fette Party geben mit 1000 geladenen Gästen. Das ist absolut der Wahnsinn. Ja, also sie ist wahrscheinlich gerade voll in den Hochzeitsvorbereitungen. Trotzdem gibt es jetzt ihren Hit Opalite auf die Ohren. Der ist wirklich ein Hammer-Song. Ein richtiger Ohrwurm. Und den gibt es jetzt für euch hier auf Radio Galaxy. Das sind die besten aktuellen Hits für euren Nachmittag. 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

Hi, ihr hört Radio Galaxy am Nachmittag, jetzt auch mit Katy Perry. Die ist übrigens nächste Woche bei uns in Deutschland, genauer gesagt in Stuttgart. Beim Jazz Open Stuttgart 2026 gibt sie ein Konzert und Tickets gibt es eigentlich so gut wie keine mehr oder sie sind richtig, richtig teuer. Und vielleicht spielt sie ja auch dahin dann wieder live. The One That Got Away, eigentlich ein alter Song von ihr, der aber gerade wieder total angesagt ist und den gibt's jetzt für euch auf die Ohren deshalb hier auf Radio Galaxy.

0: heute in einer Viertelstunde. Da verrate ich euch hier auf Radio Galaxy, wer dieses Jahr Weltmeister wird im Fußball. Also es gibt da zumindest eine Prognose. Ob die dann so richtig ist, das besprechen wir gleich. Aber wir starten auf jeden Fall gleich nochmal durch mit den besten aktuellen Hits. Holly Humberstone bei uns in der Playlist mit To Love Somebody. Ganz entspannte Nummer und die hört ihr auch über unseren Webstream auf radiogalaxy.de.
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0: Hi Autofahrer, kurzes Update. A7 Würzburg Richtung Ulm. Vorsicht zwischen Kitzingen und Marktbreit. Hier ist der rechte Fahrstreifen blockiert durch ein defektes Auto. A93 Hof Richtung Weiden zwischen dem Dreieck Hochfranken und Hof Ost. Vorsicht bitte auch hier. Hier sind Reifenteile auf der Autobahn unterwegs und ihr werdet geblitzt bei euch in Würzburg in der Frankenstraße. Habt ihr auch noch was gesehen? Einen Stau oder einen Blitzer? Dann sehr gerne kostenlos bei uns melden. Bei uns an die 0800 007 0076. Danke euch und gute Fahrt.
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0: Hi, der Moritz hier. Und Leute, eigentlich wollte ich gestern Abend das hier haben.
1: Was geht, Gregoritsch?
2: Unvorstellbar. Deutschland ist raus. Ein deutscher Albtraum. Ein gebrochener Bundestrainer.
0: Das haben wir dann leider bekommen. Sehr, sehr ärgerlich. Für Deutschland geht's also nach Hause, aber die WM, die läuft ja weiter. Und die große Frage ist jetzt natürlich, wer wird denn dieses Jahr Weltmeister? Die Antwort? Die Niederlande, so simpel ist es, hat zumindest der Wirtschaftswissenschaftler Joachim Clement vorhergesagt. Und der hatte bis jetzt immer recht. Das ist absolut verrückt. Also, sorry Leute, ich muss jetzt mal noch kurz los. Ich brauche schnell noch so ein orangenes Trikot. 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

0: Eine bayerische Marke bekommt jetzt ihr eigenes Theaterstück. Warum, wieso und weshalb, das verrate ich euch in einer Viertelstunde hier auf Radio Galaxy. Und wir starten ab in Richtung Feierabend gleich mit richtigen Power-Sound von Array. Where is my husband? Gleich für euch hier bei uns auf Radio Galaxy in der Playlist.
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10: Ich bin Moritz Einzel. Ab morgen ist der Geschichte der Tankrabatt. Und die Spritpreise ziehen bereits spürbar an. Laut ADAC kostete ein Liter Diesel am Mittag im bundesweiten Schnitt 3,5 Cent mehr als am Vortag. Super E10 verteuerte sich um 3,3 Cent. Der Automobilclub hält den Anstieg angesichts sinkender Ölpreise für nicht gerechtfertigt. Die Deutsche Bahn muss Wettbewerbern im Fernverkehr künftig mindestens ein Viertel der Kapazitäten auf hochbelasteten Strecken überlassen. Das geht aus einem Beschluss der Bundesnetzagentur hervor. Die Behörde entspricht damit einer zentralen Forderung des italienischen Zugunternehmens Italo, das ab 2028 auf dem deutschen Markt angreifen will. Auf dem bayerischen Arbeitsmarkt tut sich nur wenig. Die Arbeitslosigkeit ist im Juni nur leicht zurückgegangen um 630 auf knapp 313.000, wie die Bundesagentur für Arbeit mitgeteilt hat. Vor einem Jahr waren es noch gut 7.000 Erwerbslose weniger. Die Quote liegt bei 4%. Nach dem bitteren Aus bei der Fußball-WM gegen Paraguay beendet Nationaltorhüter Manuel Neuer endgültig seine Karriere im DFB-Trikot. Ob es nach dem frühen Aus dagegen für Bundestrainer Julian Nagelsmann weitergeht, ist weiter offen. Thomas Thonfeld berichtet.
11: Es sei extrem bitter, so aufzuhören, erklärt Neuer bei Magenta und zieht damit endgültig einen Schlussstrich unter seine Karriere in der Nationalmannschaft. Das wünschen sich immer mehr Experten auch von Julian Nagelsmann. Nicht nur Lothar Matthäus, auch Mats Hummels und vor allem Didi Hamann, der Nagelsmann schon in der WM-Vorbereitung Fehler ankreidet. DFB-Sportdirektor Rudi Völler kündigte an, dass die DFB-Spitze in den nächsten ein, zwei Tagen beraten werde. Er selbst, so Völler, würde an Nagelsmann festhalten, aber er entscheide das nicht alleine.
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12: Jetzt am Nachmittag ist es teilweise bewölkt bei euch, teilweise aber auch noch recht sonnig. Auf jeden Fall ordentlich schwül bei ungefähr 24 bis 31 Grad in der Spitze. Und teilweise gibt's aber schon wieder erste Gewitter bei euch. Der Galaxy-Wettertrend für die nächsten Tage. Morgen ist es viel bewölkt, viel Regen und viele Gewitter auch mit am Start und das in ganz Bayern. Aber übermorgen soll es dann auch schon wieder besser werden. Der Regen verzieht sich und dann wird's auch freundlicher. Es bleibt dann weiterhin trocken und der Höchstwert, der liegt in den nächsten Tagen bei 29 Grad.
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12: Hi Autofahrer, kurzes Update. A3 Würzburg in Richtung Frankfurt. Vorsicht in Höhe Würzburg-Heidingsfeld. Hier steht ein defektes Auto und der Beschleunigungsstreifen ist blockiert. Außerdem A7 Würzburg Richtung Ulm. Vorsicht zwischen Kitzingen und Markbreit. Hier ist der rechte Fahrstreifen blockiert, auch durch ein defektes Auto. Und hier sind noch Menschen auf der Autobahn unterwegs. Habt ihr auch noch was entdeckt? Ein Stau oder ein Blitzer? Dann sehr gerne kostenlos bei uns melden an die 0800 007 0076. Danke euch und gute Fahrt.
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Hier ist Radio Galaxy und wir haben jetzt den perfekten Event-Tipp für euch, wenn ihr deutschen Hip-Hop der 90er und 2000er liebt. Denn Afrobop und Ferris MC bringen die Reime-Monster wieder zurück. Ist wirklich wahr.

Der Song, der gilt einfach heute als einer der größten Deutschrap-Klassiker. Den und ihre Tracks vom ganz neuen Album könnt ihr live erleben. Übermorgen bei euch in Aschaffenburg im Kolosssaal. Los geht's dann um 19 Uhr und die Tickets, die gibt's noch online zu kaufen. Das ist unser Radio Galaxy Event-Tipp für euch und das hier, das sind die besten aktuellen Hits für euren Nachmittag.

Hier ist Radio Galaxy und wir begleiten euch auf dem Weg in euren Feierabend. Jetzt mit fetten Beats und einer catchy Vocal. Ein richtiger Feel-Good-Track. Das ist Magnetic von The Bowser. Ein Trio aus Norwegen und dieser Song, der ist gerade richtig angesagt. Und zwar auf TikTok gibt es tausende Beiträge mit dem Sound. Und ich würde sagen, wir hören mal gemeinsam rein hier auf Radio Galaxy. Das sind The Bowser für euch.

0: Beide Moritz hier und Leute, wir rätseln wieder zusammen ganz Bayern beim großen Galaxy Produkteraten. Kollege Dippi hat eine echte Produktbewertung aus dem Internet gefischt und Leute, ich bin ein bisschen planlos. Ich brauche da eure Hilfe. Mehr dazu gleich in einer Viertelstunde, dann spiele ich euch den Ton auch mal ab, den der Kollege da gelassen hat. Aber ich werde nicht schlau draus, wirklich wahr. Gleich für euch in der Playlist, aber auf jeden Fall die besten aktuellen Hits. Kato mit Turn the Lights Off, den kennt ihr vielleicht vom Durchscrollen. Da ist er nämlich total angesagt, gerade auf Social Media. Jetzt gleich um kurz nach 17:30 und wir begleiten euch natürlich auch auf dem Weg in den Feierabend und in den Öffis. Da hört ihr uns natürlich auch auf eurem Handy über die Galaxy App gerne kostenlos downloaden.
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0: Hi Autofahrer, kurzes Update. A3 Würzburg in Richtung Frankfurt. Vorsicht in Höhe Würzburg-Heidingsfeld. Hier steht ein defektes Auto und der Beschleunigungsstreifen ist blockiert. Außerdem A7 Würzburg Richtung Ulm. Vorsicht zwischen Kitzingen und Markbreit. Hier ist der rechte Fahrstreifen blockiert, auch durch ein defektes Auto. Und hier sind noch Menschen auf der Autobahn unterwegs. Habt ihr auch noch was entdeckt? Ein Stau oder ein Blitzer? Dann sehr gerne kostenlos bei uns melden an die 0800 007 0076. Danke euch und gute Fahrt.
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0: Leute, ich brauche eure Hilfe. Was soll das denn hier bitte sein?
1: Macht genau das, was es soll. Weich ist mir persönlich allerdings etwas zu weich. Die Federoptik ist der Burner und der Sound ist so authentisch, dass jedes Mal sogar der Hund das Bellen anfängt.
0: Okay, vielen Dank, Kollege Dippi, aber... Ich check gar nichts mehr, Leute. Das ist eine wirkliche Produktbewertung aus dem Internet. Also Federoptik, ja, nochmal konzentrieren. Federoptik. Also ich bin bei so einer Schreibfeder, die weich ist, zu weich. Na okay, kann ja sein, wenn man aufdrückt irgendwie, dass sie dann auch Geräusche macht, als würde man da wirklich was kritzeln. Aber nee, also ich bin irgendwie wieder mal ein bisschen planlos. Das ist das große Produktraten hier und ihr könnt mitraten. Schickt mir gerne eine WhatsApp-Audio an die 0800 007 0076 und wir lösen dann morgen früh auf bei uns in der Morningshow mit Felix und Dippi dann um 7:45 hier auf Radio Galaxy.

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1: Ihr hört Radio Galaxy um kurz vor sechs mit Moritz und ich verabschiede mich jetzt in meinen Feierabend. Wünsche euch einen tollen Dienstagabend und den verbringt ihr natürlich mit den besten aktuellen Hits auch hier auf Radio Galaxy. Gleich zu Beginn der neuen Stunde Kygo, Khaled und Griffin am Start mit Save My Love. Ganz entspannte Nummer und die Hammerstimmen obendrauf. Einfach ein Hammer-Feature geworden. Außerdem Fastboy, ganz, ganz frisch bei uns mit dabei mit ihrem neuen Track Beautiful Life. Auch da hören wir gleich mal gemeinsam rein hier auf Radio Galaxy.
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8: Ich bin Moritz Einzel. Das Bundeskartellamt will die Spritpreise nach dem Ende des Tankrabatts weiter beobachten. Der gilt ja nur noch heute. Unternehmen dürften die Situation nicht dazu nutzen, Preiserhöhungen vorzunehmen, die sich sachlich nicht rechtfertigen ließen, so Kartellamtschef Mund. Der Tankstellenverband BFT erwartet, dass die Spritpreise ab morgen steigen. Laut ADAC machen sie das schon seit heute. Wer in den USA geboren wird, erhält automatisch die US-Staatsbürgerschaft. So war das bisher und so bleibt es auch, hat der Supreme Court, also das oberste US-Gericht, entschieden. Damit kassiert US-Präsident Trump eine Niederlage in der Sache. Er wollte das Geburtsrecht per Anordnung massiv einschränken. Die Menschen in München verbrauchen wegen der Hitze viel mehr Trinkwasser. Deswegen ergreift die bayerische Landeshauptstadt jetzt Notmaßnahmen zum Wassersparen. 10 der 150 Zierbrunnen, die am meisten Wasser verbrauchen, werden abgeschaltet. Außerdem werden städtische Grünanlagen weniger bewässert und die Fenster von städtischen Gebäuden nicht mehr geputzt. Die Trinkwasserversorgung in München sei aber gesichert, so Oberbürgermeister Krause. Bleibt Julian Nagelsmann Fußball-Bundestrainer? Die Entscheidung darüber wird der DFB erst nach der Rückkehr der Mannschaft nach Deutschland verkünden. Das teilte DFB-Präsident Neuendorf mit. In den kommenden Tagen werde eine Aufarbeitung stattfinden. Man könne nicht zur Tagesordnung übergehen. Nagelsmann selbst sagte nach dem WM-Aus im 16. Finale gegen Paraguay, er werde nicht zurücktreten.
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9: Jetzt am Nachmittag ist es ordentlich schwül draußen. Ungefähr 24 bis 31 Grad haben wir in der Spitze. Teilweise ist es richtig sonnig bei euch, teilweise aber auch schon wieder bewölkt. Und dann kommt's auch zu ersten Gewittern bei euch schon wieder. Der Galaxy-Wetter-Trend für die nächsten Tage. Morgen auch viele Wolken am Himmel, teilweise Regen und teilweise auch Gewitter mit am Start bei euch. Und das Ganze, das lässt dann aber so langsam im Tagesverlauf nach. Übermorgen soll es dann besser werden. Da ist der Regen dann weg und dann wird es auch freundlicher bei maximal 29 Grad.
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5: Willkommen bei Radio Klangbrett an diesem Dienstagabend. Heute Brennglas, das heißt, wir spezialisieren uns auf ein bestimmtes Thema. Dieses lautet heute Queerness und LGBTQ in den Medien. Ja, wir haben viele verschiedene spannende Themen vorbereitet für euch. Es geht um viele verschiedene Serien, es geht auch um Filme und um Fachbegriffe wie Queerbaiting. Also wir haben geworkt für euch und diese Sendung wird super, Leute. Bevor wir dann mit dem ersten Thema starten, kommen wir aber erstmal noch ein bisschen, machen noch ein bisschen Musik. Und der erste Song ist tatsächlich ein Wunsch, den wir bekommen haben. Und zwar hatten wir letzte Woche Donnerstag unseren Tag der offenen Tür. Und da gab es auch die Möglichkeit, sich Musik zu wünschen. Deshalb kommt hier Mystical Magical, was sich Nadine J. gewünscht hat. Viel Spaß!

0: von Hanna und Falco. Und wir sind schon genau 10 Minuten, ich wollte schon Sekunden sagen, in der Sendung und fangen deshalb auch schon mit dem ersten Thema an, nämlich queere Serien, es ist warm, Leute, mit denen ich mich beschäftigt habe. Und ich werde am Anfang immer einen kleinen Teil vom Trailer oder generell Ausschnitte aus der Serie spielen. Das heißt, ihr habt die Möglichkeit, an die, die ein bisschen Expertise bei queeren Serien haben, mitzuraten, welche es dann am Ende ist. Aber es wird natürlich auch im Anschluss aufgelöst. Das heißt, ich wünsche euch jetzt viel Spaß mit meinem Thema queere Serien. Hier kommen ein paar LGBTQ+-Serienempfehlungen von mir, die ich selber schon geschaut habe oder auf jeden Fall noch schauen möchte.
1: Hi. Hi.
2: Komm schon, dein Traummann.
1: Weiß ich nicht. Jemand, mit dem ich lachen kann.
2: Er ist der heteroste Mensch, den ich je gesehen habe.
1: Nick Nelson? Er ist der Starspieler im Rugby-Team. Wir sind ein Trio von Außenseitern.
3: Er ist anders.
4: Kennst du das Gefühl, dass du Dinge nur tust, weil alle anderen sie auch tun? Und du Angst hast, dich zu verändern?
0: Heartstopper ist eine meiner Lieblingsserien. Darin geht es um die Schulkameraden Nick und Charlie, die Gefühle füreinander entwickeln. Während Charlie geoutet schwul ist, identifiziert sich Nick zunächst als heterosexuell. Irgendwann merkt er aber, dass er bisexuell ist und geht mit Charlies Hilfe seinen Weg. Beide unterstützen sich gegenseitig und auch ihre Freundesgruppe besteht aus LGBTQ+-Personen. Unter anderem Elle, die trans ist und deshalb auf eine Mädchenschule gewechselt ist, und Tara und Darcy, die zusammen sind und Elle auf der Mädchenschule kennenlernen. In der Serie ist es sehr schön, eine Freundesgruppe zu sehen, bestehend aus Personen, die sich gegenseitig unterstützen und voreinander zu ihrer Sexualität stehen können.
5: Du machst mir echt Sorgen, Mann. Alle denken nur an das eine. Sind im Begriff, es zu tun? Oder tun es einfach?
6: Halt dich aus meinem Leben raus.
7: Was für ein Mann möchtest du sein, Harry?
8: Was für ein Mann soll ich denn sein, Dad?
9: Man kann sich leider nicht aussuchen, von wem man sich angezogen fühlt. Man kann eine Beziehung nicht erzwingen.
0: Sex Education thematisiert, wie der Name schon sagt, Sex, Liebe und die Realität vieler Jugendlicher, in der sie sich viele Fragen zu Intimität und Sexualität stellen. Anfangs ist Otis im Mittelpunkt der Serie, der seinen MitschülerInnen bei ihren intimen Problemen hilft. Später werden noch mehr Charaktere vordergründig betrachtet. Auch dort sind vielfältige queere Charaktere vertreten.
10: Du solltest verdammt gut aufpassen, mit wem du abhängst. Das Problem ist, dass dich die normalen Leute nie als einen von ihnen ansehen werden.
11: Egal, was ich mache, es ist immer falsch.
12: Ich weiß nicht, wie ich mich verhalten soll, was ich fühlen soll.
13: Hier geht's um meine Familie. Unser Ruf wäre zerstört.
14: Du bist der Einzige, mit dem ich hier wirklich offen reden kann.
0: Young Royals spielt in einem angesehenen schwedischen Internat, in dem der Kronprinz Wilhelm und der Internatsschüler Simon sich ineinander verlieben. Die Serie behandelt den Umgang des Königshauses mit Wilhelms Homosexualität und man erfährt viel über die Gefühle der HauptdarstellerInnen.
15: Meine Geschichte ist verwirrend. Manche Jungs stehen auf Jungs. Manche Jungs stehen auf Mädchen. Manche Jungs stehen auf beides. Ich weiß noch nicht, auf was ich stehe.
16: Männer küssen Männer.
17: Das ist nicht mehr die Welt, in der wir aufgewachsen sind.
0: Love, Victor behandelt die Geschichte von dem neuen Schüler der Quikotai, Victor Salazar, der sich mit seiner sexuellen Identität auseinandersetzt. Die LGBTQ+-Darstellung ist sehr authentisch und es wird gezeigt, dass leider nicht jeder von jedem akzeptiert wird, wenn man die wahre Persönlichkeit offenbart. Eine schöne Message ist, sich trotz des Widerwillens anderer nicht entmutigen zu lassen, denn genau das tut Victor in der Serie.
18: Guckst du gern Filme?
19: Willst du mich küssen, May?
18: Ja. Ja, super gerne, ja.
19: Jetzt gleich?
18: Ja.
0: Feel Good ist von der persönlichen Geschichte der kanadischen Komikerin May Martin inspiriert und behandelt die Beziehung zwischen May und George. Es geht um Mays Kampf mit einer Sucht und Georges Umgang mit ihrer ersten gleichgeschlechtlichen Beziehung. Man begleitet die beiden durch Höhen, Tiefen und Herausforderungen ihrer Beziehung.
20: Von hier kommen die Führungskräfte von morgen.
21: Seid ihr die Neuen? Dann viel Glück. Ihr werdet's brauchen.
22: Samuel, ich stelle dir jetzt ein paar Fragen.
0: Die spanische Serie Elite handelt hauptsächlich von den drei Freunden Samuel, Nadia und Christian, die auf ein angesehenes Internat wechseln. Dort gibt es mehrere vielfältige queere Charaktere.
3: Ich habe einen Geldkoffer geschmuggelt. Drogengeld. Vor 10 Jahren.
6: Hast du davon gewusst? Sie hat wohl vergessen, ihre lesbische Freundin und deren internationalen Drogenschmugglerring zu erwähnen.
3: Es ist alles gut. Du warst lesbisch? Damals schon. Ich habe Angst, im Gefängnis nicht ich selber zu sein. Und ich habe Angst, dass ich's bin.
0: Orange is the New Black spielt in einem Frauengefängnis, wo die Beziehung von Piper und Alex thematisiert wird. Auch andere queere Geschichten und Persönlichkeiten finden ihren Platz in der Serie, wie zum Beispiel die Transinsassin Sophia Bosset, die von Lauren Cox gespielt wird.
19: Wenn für die Welt keine Hoffnung besteht, warum machst du dann weiter?
22: Man macht weiter für die Familie.
19: Und ich gehöre nicht dazu.
22: Nein. Du bist eine Fracht.
0: The Last of Us zeigt eine Dystopie, in der ein hirnverändernder Pilz die Bevölkerung zu Zombies macht. Ein Charakter der Serie ist die queere Ellie. In einer Episode geht es um ihre romantische Vergangenheit und es gibt ein schönes Kapitel über eine homosexuelle Beziehung. The Last of Us schafft es, in eine Serie, in der es nicht hauptsächlich um Liebe geht, queere Liebe zu integrieren.
23: Es gibt da etwas, über das wir mit euch beiden reden möchten. Ich bin in Saul verliebt.
19: Entschuldige bitte?
23: Du bist schwul? Weil wir heiraten
19: wollen. Ihr wollt heiraten?
23: Jetzt dürfen wir das.
19: Ich weiß, ich habe die Benefizveranstaltung ausgerichtet.
0: In Grace und Frankie sind ausnahmsweise zwei ältere Frauen zu sehen, die eine Beziehung führen. Zunächst sind die beiden allerdings Feindinnen, kommen aber zusammen, als sie entdecken, dass ihre Ehemänner ineinander verliebt sind. Die Serie beinhaltet einerseits ergreifende Momente und andererseits Humor und die Charaktere entwickeln sich im Laufe der Staffeln weiter.
24: Manchmal wünsche ich mir, ich wäre normal.
25: Tja, Kumpel, niemand ist normal.
26: Ihr Sohn hat die gleiche Sehnsucht danach, geliebt zu werden wie wir alle. Warum sollen wir ihm das vorenthalten?
27: Ich bin kein kleines Kind mehr. Ich kann Dinge tun.
28: Wer auch immer behauptet hat, Übung macht den Meister, war ein Idiot. Menschen können nicht perfekt sein. Und wir sind keine Maschinen.
29: Wie war deine Sitzung heute bei Julia?
28: Julia findet, ich sollte rausgehen und jemanden suchen, mit dem ich Sex habe. Also von Sex hat sie nichts gesagt, das sage ich.
0: Atypical handelt von dem 18-jährigen Sam, der Autismus hat und nach Liebe und Autonomie sucht. Aber auch seine Schwester Casey spielt eine Rolle in der Serie. Sie ist Sportlerin und sehr hin und her gerissen zwischen der Unterstützung ihrer Familie und der Auseinandersetzung mit ihren privaten Gefühlen und ihrer Sexualität. Ich hoffe, die Serienempfehlungen haben euch weitergeholfen und wünsche euch sehr viel Spaß beim Schauen.
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0: Endzug von Hero. Und jetzt geht es schon weiter mit dem nächsten Thema. Sophie hat sich nämlich mit Rocky Horror beschäftigt. Und was das genau ist, das hört ihr jetzt.
1: Es gibt Filme, die erfolgreich sind. Und es gibt Filme, die eine ganze Kultur prägen. The Rocky Horror Picture Show gehört definitiv zur zweiten Kategorie. Als der Film 1975 erschien, war er zunächst sogar ein Flop. Die Kinos blieben leer, die Kritiken waren vernichtend und niemand hätte gedacht, dass daraus einmal der wohl berühmteste Mitmachfilm der Welt werden würde. Heute, fast 50 Jahre später, gilt Rocky Horror als Kultfilm und als eines der wichtigsten Werke der queeren Filmgeschichte. Die Handlung ist dabei genauso verrückt wie der Film selbst. Ein junges, konservatives Paar landet nach einer Autopanne in einem geheimnisvollen Schloss. Dort begegnen sie dem exzentrischen Wissenschaftler Dr. Frankenfurter, einem selbsternannten süßen Transvestiten vom Planeten Transsexual. Was folgt, ist eine Mischung aus Science-Fiction, Horror, Musical und Comedy, die bis heute einzigartig ist. Doch warum wurde ausgerechnet dieser Film zu einem Symbol der LGBTQ-Community? Weil er etwas zeigte, das Anfang der 1970er Jahre kaum in Kinos zu sehen war. Menschen, die mit Geschlechterrollen spielten. Männer in Korsetts und High Heels. Sexualität, die sich nicht in klassische Kategorien pressen ließ. Und Figuren, die sich nicht dafür entschuldigten, anders zu sein. Natürlich würde man den Film heute an einigen Stellen anders lesen. Begriffe wie Transvestit, die damals selbstverständlich verwendet wurden, gelten heute teilweise als veraltet oder werden kritisch diskutiert. Auch die Darstellung von Geschlechtsidentität entspricht nicht dem heutigen Verständnis von Transidentität. Trotzdem war The Rocky Horror Picture Show für viele Menschen eine echte Befreiung. Zum ersten Mal sahen sie Figuren, die sich bewusst über gesellschaftliche Normen hinwegsetzten. Und noch etwas machte den Film besonders. Das Publikum. Schon wenige Jahre nach dem Kinostart begannen Fans, sich zu verkleiden, Dialoge mitzusprechen und bei Vorstellungen mitzusingen. Aus einem Film wurde ein Gemeinschaftserlebnis und für viele queere Menschen ein Ort, an dem sie einfach sie selbst sein konnten. Gerade in einer Zeit, in der queere Menschen gesellschaftlich oft ausgegrenzt wurden, hatte das eine enorme Bedeutung. Rocky Horror war nicht nur Unterhaltung. Der Film zeigte, dass Anderssein gefeiert werden kann, dass Geschlecht nicht immer eindeutig sein muss und dass Individualität nichts ist, wofür man sich schämen sollte. Natürlich ist der Film nicht perfekt. Manche Darstellungen wirken heute überholt, einige Szenen werden kritisch diskutiert. Aber genau das macht ihn auch zu einem spannenden Zeitdokument. Er zeigt, wie mutig es damals war, Queerness überhaupt sichtbar zu machen. Vielleicht ist das der Grund, warum The Rocky Horror Picture Show bis heute Menschen begeistert. Nicht, weil jeder Film jeder moderne Debatte perfekt abbildet, sondern weil er schon vor einem halben Jahrhundert etwas sagte, das heute auch noch gilt. Don't dream it, be it. Dieser Satz wurde weit mehr als nur eine Filmzeile. Für viele Menschen wurde er zu einer Einladung, sich nicht für die eigene Identität zu verstecken, sondern sie zu leben.
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0: Yes, und damit willkommen zurück hier bei Radio Klangbrett. Neue Stimme, hi, ich bin Felix und ich bin auch da. Eigentlich an der Technik, slash auch am Mikrofon, slash gerade noch am Essen gewesen.
1: Darüber reden wir nicht. Ja, wir machen das hier zu zweit, die Sendung, denn bei der Hitze kriegt man nichts alleine auf die Reihe. Nein, Spaß.
0: Ich muss sagen, während der Musik saß ich schon bei uns auf der Fensterbank im Studio. Also so, dass man auf jeden Fall nicht rausfallen kann auf der Fensterbank, aber ein bisschen mit Luftzug, weil es ist in unserem Studio auch noch warm.
1: Ja, auf jeden Fall. Und ich glaube, haben wir die letzten 10 Sendungen gesagt und das werden wir auch noch die nächsten 10 Sendungen sagen. So ist der Sommer, um den soll es hier aber heute nicht gehen, sondern um das Thema LGBTQ+ in den Medien. Und dazu gehört vielleicht auch ein Bereich, an dem man vielleicht nicht direkt denkt, wenn man an die Medien denkt, nämlich Bücher. Und ich habe mich damit beschäftigt, wie es denn mit Queerness in Kinderbüchern aussieht.
0: Und da würde ich sagen, hören wir einmal rein. Bis gleich.
2: Geschlechtliche und sexuelle Vielfalt in Kinderbüchern wird oft stark diskutiert. Viele behaupten, es wäre falsch, in der frühkindlichen Entwicklung von Kindern auf das Thema einzugehen und argumentieren mit Frühsexualisierung. Aber ist das wirklich so? Finden wir es heraus. Es ist wichtig zu erwähnen, dass die kindliche Sexualität anders ist als die erwachsene Sexualität. Sie geschieht spielerisch und spontan, ist nicht auf zukünftige Handlungen fixiert und bezieht sich hauptsächlich aufs Erfahren und Erleben des eigenen Körpers. Trotzdem gehört sie zur Persönlichkeitsentwicklung jedes Kindes dazu, weshalb es wichtig ist, dass Kinder altersgerecht aufgeklärt werden. Dazu gehört auch, dass Kinder lernen, was Transidentitäten und Homosexualität sind, denn vor allem Kindern mit 2 Müttern, 2 Vätern oder mit Transpersonen im familiären Umfeld hilft es zu verstehen, dass das ganz normal ist. Und nur damit es auch nochmal gesagt wird. Altersgerechte Aufklärung im Bereich der Sexualität, zum Beispiel durch Gespräche mit ErzieherInnen oder das Vorlesen von queeren Kinderbüchern, sorgt nicht dafür, dass alle Kinder schwul, lesbisch oder trans gemacht werden. Denn wenn diese Dinge die Sexualität beeinflussen würden, wären alle Menschen hetero, was daran liegt, dass die meisten Bücher, Filme und Serien hauptsächlich heterosexuelle Cis-Personen zeigen und nicht queer sein auch heute noch als das Normale in der Gesellschaft angesehen wird. Oft wird übrigens auch Kindern aus Regenbogenfamilien, die übrigens ca. 10,5% in unserer Gesellschaft ausmachen, vorgeworfen, dass sie keine Vorstellung von Geschlechterrollen hätten. Studien haben aber ergeben, dass Kinder und Jugendliche aus Regenbogenfamilien sich genauso häufig mit ihrem biologischen Geschlecht identifizieren und vom anderen Geschlecht angezogen fühlen, wie welche aus heterosexuellen Familien. Übrigens, in Deutschland sahen sich 46% an einer Studie der EU-teilnehmenden LGBTQ+-Personen im vorherigen Jahr aufgrund ihrer sexuellen Identität Diskriminierung ausgesetzt. Über die Hälfte der Teilnehmenden gab an, ihre queere Identität während ihrer Schulzeit häufig versteckt zu haben und über 90% hörten während ihrer Schulzeit abwertende Bemerkungen über LGBTQ+-Personen. Diese Ergebnisse zeigen, dass es wichtig ist, frühzeitig Diskriminierung vorzubeugen. Das Bundesland Baden-Württemberg hatte 2015 das Vorhaben, im Bildungsplan der Schulen zu verankern, dass fächerübergreifend über die Gleichwertigkeit aller sexuellen Identitäten aufgeklärt werden müsse. Wie man sich denken kann, protestierten konservative PolitikerInnen und auch Privatpersonen mit einer angeblichen Demo für alle gegen die vermeintliche Gender-Ideologie. Daran sieht man, was der Plan, über Sexualität und Vielfalt aufzuklären, bei einigen Menschen auslöst. Deshalb ist es umso wichtiger, dafür zu sensibilisieren, dass alle Menschen verschieden, aber trotzdem gleich viel wert sind. Dass das mehr in unserer Gesellschaft ankommt, kann durch Bilderbücher mit queeren Charakteren gefördert werden. Dabei sind mehrere Kriterien wichtig. Es ist relevant, dass LGBTQ+-Charaktere nicht als unnatürlich im Vergleich zur Norm dargestellt werden. Zusätzlich sollten auch andere Eigenschaften wie Hautfarbe, Herkunft und Schichtzugehörigkeit als gleichwertig dargestellt werden. Man muss auch darauf achten, dass nicht ausschließlich weiße Personen queer sein können, denn vor allem in Filmen und Serien aus dem Anfang der 2000er, in denen Queerness repräsentiert wird, fällt teils auf, dass die queeren Charaktere meist weiß und normschön sind. Wenn auf diese Dinge in Büchern geachtet wird, gibt das dem Kind, das diese liest oder vorgelesen bekommt, die Möglichkeit, respektvoll gegenüber anderen Menschen zu sein, ohne sie auf auf bestimmte Merkmale zu reduzieren. Wie ihr euch vielleicht denken könnt, gibt es nicht so viel queere Literatur, noch weniger im Bereich der Kinderbücher. Traditionsverlage haben zwar mehrere Titel mit schwulen Protagonisten außerhalb der Vaterrolle, lesbische Liebespaare außerhalb der Mutterrolle hingegen kommen in deutschsprachigen Bilderbüchern kaum vor. Auch Transidentität erfolgt ausschließlich in Nischenverlagen. Auch Bisexualität kommt nicht oft vor, denn viele Figuren zeigen zwar bisexuelle Neigung, werden aber als schwul oder lesbisch bezeichnet. Trotzdem gibt es ein paar tolle Kinderbücher, von denen ich euch ein paar coole Beispiele nenne. Zwei Papas für Tango handelt von zwei Pinguinen, die sich nicht für die Pinguinmädchen interessieren und zusammen ein Nest für ein Pinguinbaby bauen. Diese Geschichte ist wirklich in einem New Yorker Zoo passiert und hat somit eine wahre Begebenheit. Zwei Mamas für Oscar behandelt die Frage der kleinen Tilly, warum Oscar zwei Mamas hat. Ihre große Schwester Frieda erklärt ihr, dass Oscars Mamas sich ein Kind gewünscht hatten und von Friedas und Tillys Papa Samen gespendet bekam, wodurch Oscar zur Welt kam. PS, es gibt Lieblingseis, thematisiert die Grundschulzeit von Bella. Sie wird eingeschult, doch die plötzliche Geschlechtertrennung der Toiletten und im Sport macht es Bella schwieriger, denn sie hat etwas von einem Jungen und auch etwas von einem Mädchen. Einfache Vergleiche zeigen, dass man nicht alles in zwei Gruppen einteilen kann, da es welche gibt, die sich beiden Gruppen oder keiner Gruppe zugehörig fühlen. In dem Buch Florian geht es um Florian, der trans ist und schon immer weiß, dass er ein Junge ist, aber als Mädchen geboren ist. Seine Familie reagiert mit Verständnis, als er ihr davon erzählt und ihm geht es besser, als er endlich als der gesehen wird, der er ist. Auch in seiner Schule wird er mit seinem neuen Namen angesprochen und akzeptiert. Auch diese Geschichte hat eine wahre Begebenheit, denn sie basiert auf der Geschichte des Sohnes vom Autorinnenpaar. Ich finde es sehr wichtig, dass Queerness auch in Kinderbüchern repräsentiert wird und finde, die zuvor genannten Bücher sind sehr gute Beispiele, wie das funktionieren kann.
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0: Yes! Und damit willkommen zurück hier bei Radio Klangbrett. Schön, dass ihr dabei seid an diesem Dienstagabend hier bei Brennglas. Heute mit dem Thema queere Repräsentation in Serien und Filmen oder beziehungsweise generell in Medien. Gerade eben ging es ja um Kinderbücher.
1: Genau. Und das war gerade Für immer Sommer von Scheiba, auch eine regionale Band, die auch schon mal bei uns im Interview war. Und mit dem nächsten Song machen wir jetzt sofort weiter. Das war tatsächlich auch ein Musikwunsch vom Tag der offenen Tür, der letzte Woche Donnerstag bei uns war. Und für die, die vielleicht nicht da sein konnten und trotzdem noch einen Musikwunsch loswerden wollen, schreibt uns gerne eine DM auf Instagram @radioklangbrett oder wer kein Instagram hat, kann uns auch eine E-Mail schreiben an fsj@sjr-aschaffenburg.de. Und jetzt geht's aber wirklich weiter mit dem Song. Wir grüßen dich, Regina 39. Hier ist aber Fernando.
0: Ich weiß gar nicht, warum du so lasst, Jule.
1: Ich auch
0: aber
1: nicht.
0: Aber wenn euch noch interessiert, auch was sonst am Tag auf der Tür passiert ist, dann schaut auf jeden Fall auch mal bei uns auf Instagram vorbei. Da heißen wir @radioklangbrett. So, und jetzt, liebe Regina, hier dein Musikwunsch.

0: Und damit willkommen zur zweiten Stunde hier bei Radio Klangbrett Brennglas mit Jule und Felix heute zum Thema queere Repräsentation in Medien. Ja, liebe Jule, bist du gut in die zweite Stunde gekommen?
1: Auf jeden Fall. Wir haben ja einen schönen Song, Price Tag, gehört und können jetzt direkt mit dem ersten Thema der zweiten Stunde und insgesamt vierten Thema reinstarten, nämlich Queerbaiting. Was das genau ist, das hat euch Sophie erklärt.
2: In den letzten Jahren sind queere Figuren in Filmen und Serien deutlich sichtbarer geworden. Das wird von vielen gefeiert. Schließlich können sich heute mehr Menschen auf der Leinwand oder im Fernsehen wiederfinden als noch vor 20 Jahren. Doch gleichzeitig taucht immer häufiger ein Begriff auf: Queerbaiting. Aber was bedeutet das eigentlich? Der Begriff setzt sich aus den englischen Wörtern queer und bait, also Köder, zusammen. Gemeint ist, dass ProduzentInnen, Streamingdienste oder KünstlerInnen bewusst den Eindruck erwecken, eine Figur oder Beziehung könnte queer sein, ohne das jemals eindeutig zu bestätigen. Warum? Weil sie sich durch die Aufmerksamkeit und Unterstützung der LGBTQ-Community sichern können, ohne gleichzeitig konservative ZuschauerInnen oder internationale Märkte zu verlieren. Ein klassisches Beispiel sind Serien, in denen zwei Figuren über mehrere Staffeln hinweg immer wieder romantische Spannungen haben, sich verliebt anschauen oder zweideutige Aussagen machen, am Ende aber doch nie ein Paar werden. Fans investieren Zeit, diskutieren Theorien und hoffen auf Repräsentation. Die ProduzentInnen profitieren von dieser Aufmerksamkeit. Ob das tatsächlich Queerbaiting ist, darüber wird allerdings oft gestritten. Denn nicht jede enge Freundschaft zwischen zwei Figuren ist automatisch eine Liebesgeschichte. Gerade deshalb ist der Begriff auch umstritten. Besonders häufig wird Queerbaiting großen Filmstudios vorgeworfen. Ein bekanntes Beispiel ist Disney. Immer wieder kündigt das Studio seine erste offene queere Figur an. Tatsächlich handelt es sich dann oft nur um wenige Sekunden Bildschirmzeit oder einen kurzen Nebensatz, der für die eigentliche Handlung kaum eine Rolle spielte. KritikerInnen sprechen deshalb manchmal von sogenannten Blink it and you'll miss it Momenten. Szenen, die so kurz sind, dass man sie fast verpasst. Ein Grund dafür könnte wirtschaftlich sein. Große Filmstudios veröffentlichen ihre Filme weltweit. In einigen Ländern werden queere Inhalte zensiert oder führen sogar dazu, dass Filme gar nicht gezeigt werden dürfen. Eine kurze Szene lässt sich leicht herausschneiden, ohne dass sich die Handlung verändert. So kann ein Studio in westlichen Ländern mit Vielfalt werben und gleichzeitig problematische Szenen für andere Märkte entfernen. Doch Queerbaiting betrifft nicht nur Filme und Serien. Auch MusikerInnen oder InfluencerInnen werden immer wieder damit konfrontiert. Vor allem dann, wenn sie bewusst mit queeren Symbolen oder Andeutungen spielen, ihre eigene Sexualität aber gleichzeitig als Werbemittel einsetzen, ohne sich eindeutig zu positionieren. Hier wird die Debatte allerdings deutlich komplizierter, denn niemand schuldet der Öffentlichkeit ein Coming-out. Und niemand muss seine Sexualität erklären, nur weil Fans darüber spekulieren. Deshalb unterscheiden viele heute zwischen fiktionalem Queerbaiting und dem Umgang mit realen Personen. Bei Serien und Filmen geht es um bewusste, kreative Entscheidungen. Bei echten Menschen geht es um ihre Privatsphäre. Genau deshalb sollte der Begriff auch nicht leichtfertig verwendet werden. Denn nicht jede Figur muss queer sein. Und nicht jede Person, die Gerüchte auslöst, betreibt automatisch Queerbaiting. Trotzdem zeigt die Diskussion etwas sehr Interessantes. Queere ZuschauerInnen wünschen sich nicht einfach mehr Figuren. Sie wünschen sich echte Geschichten. Nicht Andeutungen, nicht Marketing, sondern Charaktere, deren Identität genauso selbstverständlich erzählt wird wie die aller anderen. Denn Sichtbarkeit bedeutet nicht nur, irgendwo vorzukommen, sondern wirklich gesehen zu werden.
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0: Time Will Tell von Sophia Halmen, auch einer regionalen Künstlerin aus Aschaffenburg. Und hier geht es weiter mit unserem Thema Queerness in den Medien. Und dazu gehört natürlich auch, wie queere Charaktere auch dargestellt werden in Filmen und Serien. Sophie hat es ja gerade schon mit dem Thema Queerbaiting. Unter anderem, da gehe ich auch kurz drauf ein, aber auch auf viele weitere Merkmale, die in Serien und Filmen typisch sind.
1: Ja, ich würde sagen, hast eigentlich schon eigentlich viel Wichtiges gesagt.
0: Okay, okay. Ja, du hast mich so erwartungsvoll angeguckt, deshalb dachte ich, vielleicht willst du auch noch was sagen.
1: Ja, nee, also ich weiß nicht, du hast einfach alles Wichtige schon gesagt, wo ich gar nichts mehr hinzuzufügen.
0: Sehr schön, dann hören wir mal rein, was Vergangenheitsjule so zu sagen hat.
1: Vergangenheitsjule, warum?
0: Ja, weil Jule nicht von jetzt, sondern von heute Mittag hat das ja gesagt.
1: Ach so, ich dachte, du sagst ein alter Beitrag.
0: Nein.
1: Weil, nee, sowas gibt es natürlich nicht in der zweiten Stunde bei uns am
0: Dienstag.
1: Nein,
0: nein, nein, hier gibt es ein neues.
1: Ja, einmal ganz frisch produziert. Heute Morgen noch geschnitten?
0: Kurz bevor ich losgegangen bin, noch geschnitten. Also ich war heute spät dran. Ich bin um halb mit den Sticks fertig geworden und vorher war ich mit den drei Themen, die ich für heute noch fertig gemacht wurde, habe ich heute alle drei zu Ende gemacht. Aber Leute, es hat sich gelohnt, oder? Wir müssen jetzt mal loslegen hier.
1: Ich würde auch sagen, also bis gleich.
0: Queere Paare in Filmen und Serien erlebten früher deutlich seltener ihr Happy End und wurden stereotypisch dargestellt. Ob das heute immer noch so ist, das besprechen wir jetzt. Habt ihr schon mal von Queercoding gehört? Das bedeutet, dass Figuren in Filmen stereotypisch dargestellt werden, aber nie offen ausgesprochen wird, dass die Figur queer ist. Das wurde früher genutzt, um queere Figuren trotz Verbot durch den Hays Code zu zeigen. Man könnte meinen, dass das ja was Gutes ist, dass die Personen dargestellt wurden. Allerdings waren diese Darstellungen der Personen fast immer negativ. Den Hays Code gibt es zwar seit den 60ern nicht mehr, trotz dessen kommt Queercoding auch heute noch vor, beispielsweise in Disney-Formaten. Was dort auffällt, das böse Monster mit den stereotypisch queeren Eigenschaften steht im völligen Gegenteil zu dem netten, heterosexuellen Helden des Films. Ein Beispiel ist der Disney-Film Ariel von 1989, in dem Ariel die junge, hübsche, zierliche Meerjungfrau ist und Ursula das böse, hässliche Monster mit der tiefen Stimme. Ursula wurde übrigens von einem Drag-Künstler inspiriert.
2: Das wird ein kleiner Tauschhandel. Du kriegst von mir einen Zaubertrank, der dich für drei Tage in einen Menschen verwandelt.
0: Ein weiteres Beispiel von Disney ist König der Löwen von 1994. Dort gibt es auf der einen Seite Mufasa und auf der anderen Seite seinen bösen Bruder Scar. Zweiterer wird als feminin dargestellt und auch sein Sprecher hat in einem Interview betont, dass Scar auf jeden Fall ungeoutet schwul sei.
3: Das muss mir glatt entfallen sein.
4: Oh, ich muss meinen Hufknicks üben.
0: In den 2000ern gab es zum ersten Mal Serien, in der das Leben von queeren Personen im Mittelpunkt stand. Eine davon ist The L-Word, die von 2004 bis 2009 lief und in der es um eine lesbische Freundesgruppe geht. Eine weitere Serie ist Queer as Folk, die von 2000 bis 2005 lief und von einer Clique schwuler Männer handelt. Beide Serien waren ein Fortschritt für viele queere Menschen, aber nicht für alle. Denn fast alle Hauptfiguren waren weiß, cis und teilweise sehr privilegiert. Andere Personengruppen wie Transpersonen, nicht-binäre Menschen, People of Color oder behinderte Menschen kommen kaum vor. Tatsächlich wurden die beiden Serien wie auch Sex in the City neu aufgelegt und zeigen in der neuen Version mehr Diversität und ein breiteres Bild davon, wie Queerness aussehen kann. Insgesamt sind die Sichtbarkeit und Diversität in Serien deutlich mehr geworden. Das heißt aber nicht, dass es keine Serien mehr gibt, die Stereotype und Klischees aufgreifen. Es gibt mehrere Tropes, die auch heute noch in Serien und Filmen vorkommen. Zum Beispiel Bury Your Gays, bei dem der queere Charakter stirbt. In der Serie Supernatural wurde über viele Staffeln angedeutet, dass zwischen den Charakteren Castiel und Dean romantische Gefühle bestehen und sie wurden von den Fans der Serie geschippt. Als in Staffel 15 endlich der Moment kommt, dass Castiel Dean seine Liebe gesteht, stirbt er ein paar Sekunden später. Es kommt aber auch oft vor, dass Figuren sich aufgrund ihrer Sexualität überlegen, das Leben zu nehmen. Das zeigt, Queerness ist oft ein Problem in Filmen und Serien, das versteckt werden muss und zu Gewalt führt. Natürlich kann so etwas in der Realität leider auch vorkommen, aber nicht ausschließlich. Und wenn nur negative Seiten immer wieder dargestellt werden, brennt sich das in die Köpfe der Gesellschaft ein, wo vor allem Betroffene drunter leiden. Ein weiteres Phänomen ist Queerbaiting, bei dem Andeutungen gemacht werden, dass zwei gleichgeschlechtliche Personen eventuell was füreinander empfinden. Dabei wird einerseits den queeren Menschen Hoffnung gemacht und andererseits wird die heterosexuelle Community nicht verschreckt. Das passiert unter anderem in Pitch Perfect.
5: Du Becker, wir stehen uns zwar schon sehr nah, aber nutzen wir doch die Chance, alles übereinander zu erfahren.
6: Ist das so?
5: Ich glaube, ich hätte während meiner College-Zeit viel mehr herumexperimentieren sollen.
0: Queercatching geht in eine ähnliche Richtung wie Queerbaiting. Dort geht es allerdings weiter als nur Andeutung. Das Publikum soll angelockt werden und die Szenen werden so gestaltet, dass man sie auch weglassen könnte. Dadurch können Märkte in den jeweiligen Ländern, die diese Darstellung nicht dulden, die Szenen ganz einfach rausschneiden. Tokenismus nennt man es, wenn queere Personen lediglich in Serien vorkommen, aber keine Funktion haben. Dabei werden diese nicht als Individuen betrachtet, sondern als Repräsentanten in ihrer vermeintlichen Gruppe instrumentalisiert. Dadurch wollen sich Serienmacher als divers darstellen. Das passiert zum Beispiel in American Pie 2, in dem ein Typ zwei Lesben beim Geschlechtsverkehr beobachtet. Auch der schwule beste Freund wird vielen von euch bereits bekannt sein. Dabei handelt es sich um den besten Freund des Hauptcharakters, der diesen unterstützt, zu seiner Charakterentwicklung beiträgt oder den Hauptcharakter mit Witzen bei Laune hält. Wie schon zu Beginn gesagt, sind Hauptcharaktere in Serien und Filmen meist weiß und normschön dargestellt. Der lustige schwule beste Freund und Nebencharakter hingegen ist oft Person of Color. Deshalb gibt es immer noch Luft nach oben, denn auch People of Color sollten queer und gleichzeitig Hauptcharakter sein dürfen. Aber was kann man als Zuschauer oder Zuschauerin machen, um zur Lösung des Problems beizutragen? Natürlich bestimmt das Publikum mit, was gedreht wird, indem man ins Kino geht und sich Filme auf der DVD oder in Streamingdiensten anschaut. Deshalb ist es wichtig, als Konsument oder Konsumentin Zeichen zu setzen und bestimmte Filme nicht zu unterstützen. Oder andere Filme und natürlich auch Serien, in denen diskriminierte Gruppen präsent sind und auch nicht stereotyp dargestellt sind, anzuschauen und weiterzuempfehlen.
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0: Das war Tabu von Bella Reid. Fun Fact, eins meiner allerersten FSJ-Interviews. Ich glaube, das erste, was ich alleine geführt habe.
1: Und auch eine regionale Künstlerin.
0: Genau, aber darum soll es hier nicht gehen, sondern um queere Darstellungen in Film und Serien und den Medien allgemein. Und da sind natürlich auch queere Couples, interessant, wie zum Beispiel Mitch und Cam aus Modern Family, mit denen Sophia sich beschäftigt hat.
1: I will fall. Wir probieren das hier gleich nochmal, ob das jetzt funktioniert. Mit der Technik. Habe ich falsch gedrückt, Jule, oder?
0: Ich weiß es nicht.
1: Eigentlich nicht, oder?
0: Soll ich testen? Probier mal nochmal. Let's go.
1: Ja.
0: Hä?
1: Nö. Okay, also Mitch und Cam. Ich weiß leider persönlich selber zu wenig darüber, um jetzt den Beitrag nacherzählen zu können. Wir testen das nochmal.
0: Ich glaube, probier mal. Okay, dann kommt.
1: Können wir versuchen, auf einem anderen Stick das abzuspielen?
0: Schau mal.
1: Währenddessen kann ich ja noch was erzählen. Mir fällt gerade gar nicht ein, was ich jetzt erzählen soll. Ich bin ein bisschen müde, weil ich habe gestern noch das Spiel geschaut, Deutschlandspiel, von der WM, das letzte deutsche Spiel dieses Jahr. Und okay, Jule sagt mir gerade, das wird wahrscheinlich nichts. Es tut uns sehr leid. Mitch und Cam, ja. Wenn euch die Geschichte interessiert, dann schaltet auf jeden Fall gerne nächste Woche, nächsten Dienstag ein oder wahrscheinlich am
0: ich
1: Donnerstag
0: schätze,
1: oder so.
0: Ich schätze, diesen Donnerstag wird das dann nachgeliefert.
1: Ja, diesen Donnerstag nachgeliefert. Weil die Klangbrettwoche ist natürlich am Dienstag noch nicht vorbei, geht quasi ja erst los. Morgen ab 19 Uhr ist auch eine Sendung. Ich bin mir tatsächlich unsicher.
0: Ich glaube, actually nein.
1: Ich habe mal gehört, Leon ist in der Sendung.
0: Leon Durst.
1: Bayer.
0: Ach so. Ja, ich war schon verwirrt, weil Dursi kann ja nicht. Okay, es wird was kommen,
1: also,
0: scheinbar.
1: Schaltet auf jeden Fall gerne mal ein, morgen ab 19 Uhr, 19 bis 20 Uhr. Vielleicht gibt's da eine Sendung, vielleicht auch nicht, das ist unklar. Genauso wie unsere technische Situation hier unklar ist.
0: Deshalb
1: was
0: geht's
1: aber
0: jetzt
1: auf jeden Fall sicher ist, ist, dass am Donnerstag wieder Sendung ist, ab 19 bis 21 Uhr. Bunte Themen, bunte Töne, ab 20 Uhr auch wieder mit Interview. Und ich kann auch hier schon mal einen tollen Programmhinweis geben für nächste Woche, weil nächsten Mittwoch ist auf jeden Fall Sendung, da feiert nämlich unsere Klangbrett Morning Show Brett am Morgen eine ganz besondere Folge, und zwar der große Brett am Morgen Sommerclub steht an. Also tragt euch das gerne schon mal in euren Kalender ein und seid dann auch dabei. So, und ich glaube, jetzt sind wir bereit. Es geht weiter mit dem nächsten Hit.

0: Und damit willkommen zurück zu Radio Klangbrett Brennglas an diesem Dienstagabend. Schön, dass ihr dabei seid. Jetzt geht's nochmal in die letzte Viertelstunde mit einem weiteren Thema. Heute zum großen Überthema queere Repräsentation in den Medien. Liebe Jule, was gibt's?
1: Das nächste Thema ist The Amazing Digital Circus. Das ist auch ein Film, glaube ich, mit dem Ellie sich beschäftigt hat. Und ja, der hat... Dings, mir fällt das Wort nicht ein, so.
0: Ja, weiß ich jetzt auch nicht.
1: Ja, lassen wir Ellie einfach reden, dann
0: ich denke, das
1: haben
0: macht
1: wir
0: am meisten
1: das.
0: Sinn.
2: The Amazing Digital Circus. Eine Serie, die bewegt, fesselt und vor allem mit der letzten Episode polarisiert. Doch lasst uns erstmal kurz zurückspulen. Was ist The Amazing Digital Circus, oder auch kurz THDC genannt? Und was hat die Serie mit queerer Repräsentation zu tun? Es handelt sich bei THDC um eine Indie-Animationsserie aus den USA. Entwickelt, konzipiert und geschrieben von Cooper Smith Goodwin. Besser bekannt unter dem Künstlersynonym Gooseworks, ist eine Musikproduzentin, Animatorin und Illustratorin. Vor ihrem eigenständigen Erfolg mit THDC arbeitete sie gemeinsam mit Evan Aldred an dem Soundtrack für die erste Staffel der Serie Hazbin Hotel. The Amazing Digital Circus feierte ihr Debüt auf YouTube im Oktober 2023 auf dem Kanal Glitch Productions und erreichte, zum Stand der Recherche, 447 Millionen Aufrufe. Eine Strahlkraft, die bisher keine weitere Indie-Animationsserie erreichen konnte. Das Finale der Serie wurde in Deutschland bereits Anfang des Monats in den Kinos gezeigt und erschien am 20. Juni auch auf YouTube. Heute soll es aber nicht um den gesamten Plot der Serie gehen, sondern um die queere Repräsentation. Wer das Finale noch ungespoilert erleben möchte, schaltet hier besser ab oder dreht das Radio ein wenig leiser. Gut, ich glaube, das war genügend Zeit. Die finale Episode ist eine emotionale Achterbahn für Fans der Serie. Eine der polarisierendsten Figuren der Geschichte ist Jax. Ein lila Hase mit einem Hang zur Dramatik und einer chaosstiftenden Ausstrahlung. Jax, der in den vorherigen Folgen eher durch das unfaire und fiese Verhalten gegenüber den anderen Charakteren auffiel, bekommt in dieser Folge mehr Tiefe durch einen Rückblick in seine gesamte Geschichte. Besonders auffällig hierbei ist die Konversation mit Ribbit, einer Froschdame, die von Anfang an eine gute Freundin für ihn in der digitalen Welt war. In dieser Konversation erzählt Jax davon, seiner Mutter etwas Persönliches anvertraut zu haben, woraufhin sie ihn auslachte und fertig machte, bis Jax sie zu Boden schubste und aus dem Haus rannte. Nachdem er die Geschichte fertig erzählt hat, lächelt Ribbit und reicht Jax eine Schleife mit einem verständnisvollen Lächeln, und anschließend spielt der Song Isn't She Lovely von Stevie Wonder. Vor allem in Kombination mit einigen Details aus den vorherigen Episoden wirkt es für einen großen Teil der Zuschauenden wie ein Coming-out. Eines, auf das viele Fans gehofft haben. Als die Creator und Synchronsprecher diesen Fakt in Social-Media-Posts bestätigen, war es endgültig klar. Sie ist eine Transfrau. Und vor allem mit dem Ende der Episode ist das eine Repräsentation, die wir bisher noch nicht gesehen haben. Es zeigt so viele Aspekte auf, die viele Transmenschen vor einer Transition erleben. Den Kampf mit der eigenen Identität, das verbale Um-sich-Schlagen und die Frustration, die für viele konstante Begleiter sind, bevor sie sich selbst akzeptieren können. Eine Repräsentation, die vor allem heute wichtig ist. In einer Zeit, in der Transpersonen weltweit Unmengen an Hass und Diskriminierung ausgesetzt sind. Sei es in den USA durch die transfeindlichen Aussagen und Gesetzesentwürfe der Regierung oder in Großbritannien die Gesetzesänderungen, die Transfrauen nicht mal als Frauen anerkennen und sie somit verwundbarer machen. Oder auch die generell gestiegenen Gewaltstatistiken gegenüber Transpersonen. All das sind erschreckende globale Entwicklungen. Genau deshalb ist die Repräsentation in The Amazing Digital Circus so wichtig. Sie macht Trans-Lebensrealitäten sichtbar und verschafft ihnen Gehör auf einer globalen Bühne, auf der sie sonst vielleicht keinen Redeanteil bekommen würden. Akzeptanz und Toleranz werden von vielen erst durch Aufklärung und Konfrontation entwickelt. Und genau deshalb ist queere Repräsentation in Filmen, Serien und Spielen so wichtig.
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0: Ja, das war Imagine von John Lennon. Habe ich ewig nicht mehr gehört, aber finde ich ein sehr schöner und wichtiger Song auf jeden Fall. Und wir sind schon fast am Ende dieser Sendung angekommen. Wir haben uns nochmal intern, habe ich mich nochmal währenddessen mit Sophia abgesprochen und das Thema von ihr, was jetzt heute nicht gespielt werden konnte, wird dann am Donnerstag gespielt. Aber ansonsten hatten wir ja auch sehr viele verschiedene Themen und ja, haben sehr gut vermittelt bekommen, wie Queerness in den Medien dargestellt wird, würde ich sagen.
1: Ja, also ich habe auf jeden Fall einiges gelernt heute Abend und ich hoffe, ihr vor den Radiogeräten auch und seid jetzt vielleicht ein bisschen besser aufgeklärt oder achtet vielleicht auch in Zukunft mehr darauf und euch fällt auf, falls es queere Repräsentation in einem Film gibt, den ihr schaut, und glücklicherweise wird das ja immer häufiger und ich finde, an einigen Stellen sieht man das mittlerweile öfters. Ich habe zum Beispiel auch mitbekommen, bei der ARD-Telenovela Sturm der Liebe gibt es jetzt auch, also gab es auch schon vor ein paar Jahren mal irgendwann ein paar, aber jetzt gibt es auch wieder ein junges, queeres Paar, das ganz viele Struggles erlebt und ganz viele Krisen und aber letztendlich, glaube ich, dann doch auch irgendwie gemeinsam zusammenfindet.
0: Ja, schön. Ja, ich finde auch einfach wichtig, sich bewusst zu machen, welche Filme, Serien, alles Mögliche möchte man jetzt unterstützen, weil sie das Ganze eben gut darstellen, und welche vielleicht lieber nicht, weil sie das eher suboptimal darstellen, sage ich mal.
1: Ja, ich denke, es ist auf jeden Fall eine spannende Serie, da wollte ich noch von erzählen, habe ich neulich im ZDF gesehen, ZDF-Mediathek, Streaming-Tipp. Da gibt es eine Serie, sechsteilige Serie zum Thema Ballroom-Community in Berlin.
0: Mhm.
1: Weil das war auch ein Thema, dazu wusste ich persönlich auch noch gar nichts eigentlich wirklich.
0: Ja, same.
1: Und es ist so quasi so ein, ja, auch so ein queerer Safe Space, der eben in diese, so eine, ja, ich weiß nicht, ob das Dramedy ist von der Kategorie, ist halt so eine Coming-of-Age-Serie, wo so ein Typ nach Berlin zieht und dann irgendwie in dieser Szene da irgendwie aktiv wird und ganz viele wilde Sachen erlebt. Und auf jeden Fall sehr spannend. Ja, ich glaube, es ist auch so eine mehr oder weniger Independent-Serie, die jetzt in der ZDF-Mediathek zu finden ist.
0: Schön. In der ZDF-Mediathek sind wir von Radio Klangbrett zwar nicht zu finden, aber
1: auf klangbrett.de.
0: Ja, und auf Instagram und auf TikTok. Also folgt alle rein. Wir verabschieden uns für heute und wünschen euch eine gute Nacht.
1: Bis bald. Ciao, ciao.
0: Ciao.

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2: Ich bin Fabian Schaffer. Nach dem bitteren WM-Aus für die deutsche Fußballnationalmannschaft hat sich der DFB bislang noch nicht zur Zukunft von Bundestrainer Julian Nagelsmann geäußert. Verbandschef Neuendorf.
3: Wir sind alle sehr enttäuscht. Wir wissen, dieses Abschneiden bei dieser Weltmeisterschaft entspricht nicht den Ansprüchen, die wir uns vor dem Turnier gegeben haben.
2: Und zum Tennis in Wimbledon ist French Open-Sieger Alexander Zverev in die zweite Runde eingezogen. Er bezwang den Belgier Alexander Bloks in 4 Sätzen. Kaufbeuren wird einer von 3 deutschen Standorten für das System Arrow 3 zur Abwehr ballistischer Raketen. Das hat Ministerpräsident Söder angekündigt. Das Arrow-System schließe eine Zentrale.

0: zentrale Fähigkeitslücke, sagte der CSU-Chef bei einem Besuch in Kaufbeuren. Dort wird es bis zur Inbetriebnahme aber noch dauern. Die Anlage in der Nähe der Stadt soll 2028 fertiggestellt sein. US-Präsident Trump hat vor dem obersten Gerichtshof eine Niederlage erlitten. Der Supreme Court erklärte Trumps Anordnung für unrechtmäßig, wonach in den Vereinigten Staaten geborene Kinder nicht mehr automatisch die Staatsbürgerschaft erhalten. Das oberste Gericht hatte zudem im Februar die meisten seiner Zölle für unrechtmäßig erklärt. Nach den tödlichen Schüssen auf 6 Menschen in einer Jugendhilfeeinrichtung in Stade hat das Amtsgericht Haftbefehl gegen den Tatverdächtigen erlassen. Der 45-Jährige soll gestern in einer Mutter-Kind-Wohngruppe 4 Frauen und 2 Männer getötet haben. Hintergrund der Tat ist nach bisherigen Erkenntnissen wahrscheinlich ein Sorgerechtsstreit.
1: 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So sieht's heute aus.
2: Bis heute Nacht ist immer wieder Regen mit am Start und teilweise bei euch auch Gewitter. Es wird also teilweise richtig ungemütlich. Und der Tiefstwert, der liegt zwischen 15 und 19 Grad. Der Galaxy-Wetter-Trend für die nächsten Tage. Morgen starten wir auch mit vielen Wolken am Himmel. Teilweise Regen und wieder Gewitter bei euch mit am Start. Es wird aber im Laufe des Tages dann voraussichtlich besser. Und übermorgen ist es dann schon wieder ganz trocken. Ja, der Regen komplett verschwunden. Es wird wieder freundlicher. Bei maximal 29 Grad.
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9: Ich bin Joshua Heise. Der Tankrabatt gilt ja nur noch bis Mitternacht, aber laut ADAC sind die Spritpreise schon am Mittag um bis zu 24 Cent pro Liter nach oben gesprungen, obwohl der Rohölpreis zuletzt gefallen ist. Der ADAC hält den Anstieg für nicht gerechtfertigt und vermutet, dass die Mineralölkonzerne die bevorstehende Steuererhöhung bereits eingepreist haben. Nach den tödlichen Schüssen in einer Jugendhilfeeinrichtung im niedersächsischen Stade sitzt der mutmaßliche Täter in Untersuchungshaft. Das Amtsgericht erließ Haftbefehl wegen des Verdachts des sechsfachen Mordes. Laut Staatsanwaltschaft soll der 45-Jährige während eines Termins zum Sorgerecht für seine 3 Monate alte Tochter plötzlich das Feuer auf Mitarbeiter der Einrichtung und des Jugendamts eröffnet haben. Kaufbeuren wird einer von 3 Standorten für das Raketenabwehrsystem Arrow 3 in Deutschland. Das hat Bayerns Ministerpräsident Söder heute beim Technischen Ausbildungszentrum der Luftwaffe in Kaufbeuren angekündigt. Die Anlage soll 2028 fertig sein. Die Abfangraketen sollen wohl auf dem Fliegerhorst Lagerlechfeld stationiert werden. Arrow 3 kann feindliche Raketen in über 100 Kilometern Höhe zerstören. Bleibt Julian Nagelsmann Fußball-Bundestrainer? Die Entscheidung darüber wird der DFB wohl erst nach der Rückkehr des Teams nach Deutschland verkünden. DFB-Präsident Neuendorf:
10: In den kommenden Tagen, haben wir deswegen besprochen, werden wir uns zusammensetzen. Wir werden gemeinsam darüber sprechen, warum es uns nicht gelungen ist.

0: ist, unser Potenzial abzurufen, was durchaus vorhanden ist, warum wir den Erwartungen nicht gerecht geworden sind, die Fußball Deutschland an uns hat, die wir an uns selber haben. Und ich glaube, wir können nach so einem Turnier nicht einfach zur Tagesordnung übergehen.
1: Und zum Tennis. In Wimbledon ist Alexander Zverev nach einem Viersatzsieg gegen den Belgier Alexander Bloks in die zweite Runde eingezogen.
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3: Bis heute Nacht ist immer wieder Regen mit am Start und teilweise bei euch auch Gewitter. Es wird also teilweise richtig ungemütlich und der Tiefstwert, der liegt zwischen 15 und 19 Grad. Der Galaxy-Wettertrend für die nächsten Tage. Morgen starten wir auch mit vielen Wolken am Himmel, teilweise Regen und wieder Gewitter bei euch mit am Start. Es wird aber im Laufe des Tages dann voraussichtlich besser und übermorgen ist es dann schon wieder ganz trocken. Der Regen komplett verschwunden. Es wird wieder freundlicher bei maximal 29 Grad.
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14: Ich bin Joshua Heise. Der Tankrabatt gilt ja nur noch bis Mitternacht, aber laut ADAC sind die Spritpreise schon am Mittag um bis zu 24 Cent pro Liter nach oben gesprungen, obwohl der Rohölpreis zuletzt gefallen ist. Der ADAC hält den Anstieg für nicht gerechtfertigt und vermutet, dass die Mineralölkonzerne die bevorstehende Steuererhöhung bereits eingepreist haben. Nach den tödlichen Schüssen in einer Jugendhilfeeinrichtung im niedersächsischen Stade sitzt der mutmaßliche Täter in Untersuchungshaft. Das Amtsgericht erließ Haftbefehl wegen des Verdachts des sechsfachen Mordes. Laut Staatsanwaltschaft soll der 45-Jährige während eines Termins zum Sorgerecht für seine 3 Monate alte Tochter plötzlich das Feuer auf Mitarbeiter der Einrichtung und des Jugendamts eröffnet haben. Kaufbeuren wird einer von 3 Standorten für das Raketenabwehrsystem Arrow 3 in Deutschland. Das hat Bayerns Ministerpräsident Söder heute beim Technischen Ausbildungszentrum der Luftwaffe in Kaufbeuren angekündigt. Die Anlage soll 2028 fertig sein. Die Abfangraketen sollen wohl auf dem Fliegerhorst Lagerlechfeld stationiert werden. Arrow 3 kann feindliche Raketen in über 100 Kilometern Höhe zerstören. Bleibt Julian Nagelsmann Fußball-Bundestrainer? Die Entscheidung darüber wird der DFB wohl erst nach der Rückkehr des Teams nach Deutschland verkünden. DFB-Präsident Neuendorf
15: In den kommenden Tagen, haben wir deswegen besprochen, werden wir uns zusammensetzen. Wir werden gemeinsam darüber sprechen, warum es uns nicht gelungen ist, unser Potenzial abzurufen, was durchaus vorhanden ist, warum wir den Erwartungen nicht gerecht geworden sind, die Fußball-Deutschland an uns hat, die wir an uns selber haben. Und ich glaube, wir können nach so einem Turnier nicht einfach zur Tagesordnung übergehen.
14: Und zum Tennis. In Wimbledon ist Alexander Zverev nach einem Viersatzsieg gegen den Belgier Alexander Bloks in die zweite Runde eingezogen.
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11: Ich bin Joshua Heise. Kurz vor dem Ende des Tankrabatts ziehen die Spritpreise bereits kräftig an. Laut ADAC war Super E10 am Mittag im Schnitt mehr als 20 Cent pro Liter teurer, Diesel sogar 24 Cent. Zoe Tassovali berichtet.
12: Der ADAC hält die aktuellen Preisaufschläge trotzdem für nicht gerechtfertigt. Die Ölpreise seien zuletzt gesunken. Trotzdem hätten die Mineralölkonzerne die höhere Steuer offenbar schon vor dem offiziellen Ende des Tankrabatts eingepreist. Für Mittwochmittag rechnen Experten damit, dass die Spritpreise noch stärker steigen. Das Bundeskartellamt hat angekündigt, überzogene Erhöhungen genau zu prüfen.
11: Schlecht für die Bahn, aber gut für uns. Die Bundesnetzagentur hat entschieden, dass die Deutsche Bahn im Fernverkehr künftig mindestens ein Viertel der Kapazitäten auf hochfrequentierten Strecken an andere Unternehmen vergeben muss. Die Behörde verspricht sich dadurch günstigere Tickets. Vorausgegangen war eine Beschwerde des italienischen Zugunternehmens Italo, das ab 2028 in den deutschen Markt eintreten will. Inmitten der Verzweiflung gibt es in Venezuela immer noch kleine Hoffnungsschimmer. Knapp eine Woche nach den schlimmen Erdbeben werden immer noch Überlebende aus den Trümmern geborgen. Jordanische Helfer bargen etwa ein dreijähriges Kind in der Hauptstadt Caracas. Unterdessen ist die Zahl der Toten auf über 1.900 angestiegen. Tausende werden noch vermisst. Der angeschlagene Agrarkonzern BayWa braucht länger als geplant, um aus der Krise zu kommen. Statt Ende 2028 soll die Sanierung jetzt erst 2030 abgeschlossen sein, teilte das Unternehmen in München mit. Die Gläubigerbanken wollen 700 Millionen Euro Kredite umwandeln, die zwei Großaktionäre ihren Anteil an einen Treuhänder übertragen. Eine neue Sanierungsvereinbarung soll bis Herbst stehen.
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13: Bis heute Nacht ist immer wieder Regen mit am Start und teilweise bei euch auch Gewitter. Es wird also teilweise richtig ungemütlich und der Tiefstwert, der liegt zwischen 15 und 19 Grad. Der Galaxy-Wetter-Trend für die nächsten Tage. Morgen starten wir auch mit vielen Wolken am Himmel, teilweise Regen und wieder Gewitter bei euch mit am

0: Start. Es wird aber im Laufe des Tages dann voraussichtlich besser und übermorgen ist es dann schon wieder ganz trocken, der Regen komplett verschwunden. Es wird wieder freundlicher bei maximal 29 Grad.
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15: Ich bin Joshua Heise. Kurz vor dem Ende des Tankrabatts ziehen die Spritpreise bereits kräftig an. Laut ADAC war Super E10 am Mittag im Schnitt mehr als 20 Cent pro Liter teurer, Diesel sogar 24 Cent. Zoe Tassovali berichtet.
16: Der ADAC hält die aktuellen Preisaufschläge trotzdem für nicht gerechtfertigt. Die Ölpreise seien zuletzt gesunken. Trotzdem hätten die Mineralölkonzerne die höhere Steuer offenbar schon vor dem offiziellen Ende des Tankrabatts eingepreist. Für Mittwochmittag rechnen Experten damit, dass die Spritpreise noch stärker steigen. Das Bundeskartellamt hat angekündigt, überzogene Erhöhungen genau zu prüfen.
15: Schlecht für die Bahn, aber gut für uns. Die Bundesnetzagentur hat entschieden, dass die Deutsche Bahn im Fernverkehr künftig mindestens ein Viertel der Kapazitäten auf hochfrequentierten Strecken an andere Unternehmen vergeben muss. Die Behörde verspricht sich dadurch günstigere Tickets. Vorausgegangen war eine Beschwerde des italienischen Zugunternehmens Italo, das ab 2028 in den deutschen Markt eintreten will. Inmitten der Verzweiflung gibt es in Venezuela immer noch kleine Hoffnungsschimmer. Knapp eine Woche nach den schlimmen Erdbeben werden immer noch Überlebende aus den Trümmern geborgen. Jordanische Helfer bargen etwa ein dreijähriges Kind in der Hauptstadt Caracas. Unterdessen ist die Zahl der Toten auf über 1.900 angestiegen. Tausende werden noch vermisst. Der angeschlagene Agrarkonzern BayWa braucht länger als geplant, um aus der Krise zu kommen. Statt Ende 2028 soll die Sanierung jetzt erst 2030 abgeschlossen sein, teilte das Unternehmen in München mit. Die Gläubigerbanken wollen 700 Millionen Euro Kredite umwandeln, die zwei Großaktionäre ihren Anteil an einen Treuhänder übertragen. Eine neue Sanierungsvereinbarung soll bis Herbst stehen.
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9: Ich bin Joshua Heise. Mit dem Schlag der Uhr um Mitternacht ist der Tankrabatt offiziell Geschichte. Die von der Bundesregierung beschlossene Steuersenkung auf Spritpreise um rund 17 Cent ist abgelaufen. Schon am Mittag hatte sich gezeigt, dass die Tankstellen die Preise ordentlich angehoben haben, trotz zuletzt günstigerer Rohölpreise. Die Union gewinnt beim Thema politische Kompetenz leicht dazu. Das zeigt das aktuelle RTL-NTV-Trendbarometer. Demnach sehen 14% die Union bei der Lösung der Probleme im Land vorne. Die AfD kommt auf 12%. Zoe Tassovali berichtet.
10: Bei der Sonntagsfrage bleibt die AfD trotz leichter Verluste mit 26% klar vorne. Die Union kommt auf 22% und kann ihren kleinen Vorsprung beim Thema politische Kompetenz bisher also nicht in bessere Umfragewerte ummünzen. Auffällig ist außerdem das große Misstrauen vieler Menschen. Mehr als jeder Zweite traut aktuell keiner Partei zu, die Probleme im Land zu lösen.
9: Stehend im leuchtend blauen Blazer vor goldblauem Hintergrund, aber ohne Raute. So wird Altkanzlerin Merkel in ihrem offiziellen Staatsporträt für die Galerie im Kanzleramt gezeigt. Gemalt hat das Bild der erst 28-jährige Deutsch-Franzose Jérémie Kerra. Erstmal ist das Gemälde im Berliner Bode-Museum zu sehen. Im Oktober soll es als Leihgabe an Regierungschef Merz für das Kanzleramt übergeben werden. Aus Spaß wird Schmerz. Ein Jugendlicher in Augsburg hat sich im Internet bestellte Handschellen anlegen lassen und kam nicht mehr raus. Mit einem Winkelschleifer wollten seine Freunde die Schellen im Keller aufschneiden. Dabei hat er sich leichte Brandverletzungen zugezogen. Am Ende hat die Feuerwehr mit einem Ringentfernungsset geholfen.
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14: Ich bin Joshua Heise. Mit dem Schlag der Uhr um Mitternacht ist der Tankrabatt offiziell Geschichte. Die von der Bundesregierung beschlossene Steuersenkung auf Spritpreise um rund 17 Cent ist abgelaufen. Schon am Mittag hatte sich gezeigt, dass die Tankstellen die Preise ordentlich angehoben haben, trotz zuletzt günstigerer Rohölpreise. Die Union gewinnt beim Thema politische Kompetenz leicht dazu. Das zeigt das aktuelle RTL-NTV-Trendbarometer. Demnach sehen 14% die Union bei der Lösung der Probleme im Land vorne. Die AfD kommt auf 12%. Zoe Tassovali berichtet.
15: Bei der Sonntagsfrage bleibt die AfD trotz leichter Verluste mit 26% klar vorne. Die Union kommt auf 22% und kann ihren kleinen Vorsprung beim Thema politische Kompetenz bisher also nicht in bessere Umfragewerte ummünzen. Auffällig ist außerdem das große Misstrauen vieler Menschen. Mehr als jeder Zweite traut aktuell keiner Partei zu, die Probleme im Land zu lösen.
14: Stehend im leuchtend blauen Blazer, vor goldblauem Hintergrund, aber ohne Raute. So wird Altkanzlerin Merkel in ihrem offiziellen Staatsporträt für die Galerie im Kanzleramt gezeigt. Gemalt hat das Bild der erst 28-jährige Deutsch-Franzose Jérémie Kerrat. Erstmal ist das Gemälde im Berliner Bode-Museum zu sehen. Im Oktober soll es als Leihgabe an Regierungschef Merz für das Kanzleramt übergeben werden. Aus Spaß wird Schmerz. Ein Jugendlicher in Augsburg hat sich im Internet bestellte Handschellen anlegen lassen und kam nicht mehr raus. Mit einem Winkelschleifer wollten seine Freunde die Schellen im Keller aufschneiden. Dabei hat er sich leichte Brandverletzungen zugezogen. Am Ende hat die Feuerwehr mit einem Ringentfernungsset geholfen.
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10: Ich bin Joshua Heise. Um Mitternacht ist der Tankrabatt ausgelaufen und das sorgt in der Opposition für Unmut. Die Regierung lasse Millionen Menschen sowie kleine und mittlere Unternehmen im Regen stehen, kritisierte Linken-Fraktionsvorsitzende Reicheneck bei T-Online. Der Grünen-Politiker Al-Wazir fügte hinzu, dass der Tankrabatt schon vor 4 Jahren nicht klug gewesen sei und schlug eine Senkung der Stromsteuer für alle vor. Hat Wirtschaftsministerin Reiche Gastbeiträge in Zeitungen von KI schreiben lassen? Recherchen des Spiegels und des Online-Portals The Pioneer deuten zumindest darauf hin. Reiches Ministerium erklärte, KI sei in der Politik ein alltägliches Werkzeug geworden. Wie viel Reiche selbst geschrieben habe, blieb unbeantwortet. Zuletzt waren Digitalminister Wildberger und Thüringens Ministerpräsident Vogt für den Einsatz von KI in die Kritik geraten. Erneute Klatsche für US-Präsident Trump. Das oberste Gericht hat entschieden, dass das sogenannte Geburtsrecht weiterhin gilt. Tina Eck berichtet.
11: Es war eine von Präsident Trumps wichtigsten Herzensangelegenheiten, das sogenannte Geburtsrecht abzuschaffen. Ein verfassungsmäßig verankertes Gesetz, das Babys, die in den USA geboren werden, automatisch die amerikanische Staatsbürgerschaft zuerkennt. Für Trump ist das eine herbe Niederlage, denn nach seiner Meinung wird diese Regelung von illegalen Einwanderern und Asylsuchenden ausgenutzt.
10: Kaufbeuren wird einer von 3 Standorten für das Raketenabwehrsystem Arrow 3 in Deutschland. Das hat Bayerns Ministerpräsident Söder heute beim Technischen Ausbildungszentrum der Luftwaffe in Kaufbeuren angekündigt. Die Anlage soll 2028 fertig sein. Die Abfangraketen sollen wohl auf dem Fliegerhorst Lagerlechfeld stationiert werden. Arrow 3 kann feindliche Raketen in über 100 Kilometern Höhe zerstören.
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3: Ich bin Joshua Heise. Um Mitternacht ist der Tankrabatt ausgelaufen und das sorgt in der Opposition für Unmut. Die Regierung lasse Millionen Menschen sowie kleine und mittlere Unternehmen im Regen stehen, kritisierte Linken-Fraktionsvorsitzende Reicheneck bei T-Online. Der Grünen-Politiker Al-Wazir fügte hinzu, dass der Tankrabatt schon vor 4 Jahren nicht klug gewesen sei und schlug eine Senkung der Stromsteuer für alle vor. Hat Wirtschaftsministerin Reiche Gastbeiträge in Zeitungen von KI schreiben lassen? Recherchen des Spiegels und des Online-Portals The Pioneer deuten zumindest darauf hin. Reiches Ministerium erklärte, KI sei in der Politik ein alltägliches Werkzeug geworden. Wie viel Reiche selbst geschrieben habe, blieb unbeantwortet. Zuletzt waren Digitalminister Wildberger und Thüringens Ministerpräsident Vogt für den Einsatz von KI in die Kritik geraten. Erneute Klatsche für US-Präsident Trump. Das oberste Gericht hat entschieden, dass das sogenannte Geburtsrecht weiterhin gilt. Tina Eck berichtet.
4: Es war eine von Präsident Trumps wichtigsten Herzensangelegenheiten, das sogenannte Geburtsrecht abzuschaffen. Ein verfassungsmäßig verankertes Gesetz, das Babys, die in den USA geboren werden, automatisch die amerikanische Staatsbürgerschaft zuerkennt. Für Trump ist das eine herbe Niederlage, denn nach seiner Meinung wird diese Regelung von illegalen Einwanderern und Asylsuchenden ausgenutzt.
3: Kaufbeuren wird einer von 3 Standorten für das Raketenabwehrsystem Arrow 3 in Deutschland. Das hat Bayerns Ministerpräsident Söder heute beim Technischen Ausbildungszentrum der Luftwaffe in Kaufbeuren angekündigt. Die Anlage soll 2028 fertig sein. Die Abfangraketen sollen wohl auf dem Fliegerhorst Lagerlechfeld stationiert werden. Arrow 3 kann feindliche Raketen in über 100 Kilometern Höhe zerstören.
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